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1: Im Studio Helene Feichtenhofer. Schönen guten Morgen. Bergtouren auf TikTok oder Instagram sehen oft super einfach aus. Doch der Alpenverein warnt nun zu Beginn der Wandersaison. Influencer-Posts verharmlosen gefährliche Routen oft und können zu riskanten Aufstiegen verleiten. Die Bergrettung rückt derzeit mehrmals pro Woche aus, oft um Wanderer zu bergen, die sich verirrt haben oder überfordert sind. Der Alpenverein versucht gegenzusteuern mit einer eigenen App mit Infos zu sicheren Routen. Großer Feuerwehreinsatz gestern Nachmittag in Lind ob Velden. Es hat in einem Pflegeheim gebrannt. Rund 100 Bewohner mussten in Sicherheit gebracht werden. 20 Menschen wurden leicht verletzt in Krankenhäuser gebracht. Eine Bewohnerin musste vom Rettungshubschrauber ins LKH Villach geflogen werden. In ihrem Zimmer dürfte der Brand wohl ausgebrochen sein. Was das Feuer ausgelöst hat, muss noch geklärt werden. Die Bewohner des Pflegeheims sind nun vorübergehend in anderen Pflegeeinrichtungen untergebracht. Insgesamt 7 Feuerwehren waren im Einsatz. Dazu noch etliche Rettungswagen und 2 Notarzthubschrauber. Das slowenische Parlament hat den konservativen Oppositionsführer Janez Janša zum neuen Regierungschef gewählt. Janša hat in der geheimen Abstimmung gestern 51 Stimmen bekommen. Der Chef der Demokratischen Partei hat damit die erforderliche absolute Mehrheit von 46 Stimmen deutlich übertroffen. Seine Mitte-Rechts-Koalition hat im Parlament aber keine Mehrheit. Mit dem bulgarischen Song Contest-Gewinnerlied Bangaranga landet erstmals seit 14 Jahren wieder ein ESC-Siegertitel auf Platz 1 der deutschen Singlecharts. Zuletzt ist das der schwedischen Sängerin Loreen mit Euphoria gelungen im Jahr 2012. Österreichs letzter Eurovision-Sieger JJ hat es in Deutschland damals im Vergleich nur auf Platz 13 der Singlecharts geschafft.
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2: Da scheint zumindest für einige Stunden heute die Sonne. Quellwolken sind wohl auch mit dabei, aber es wird auf alle Fälle warm. 22 bis 27 Grad die heutigen Tageshöchstwerte. Aktuell 13 Grad in Bad Radkersburg, 8 Grad in Turnau und bei euch in Murau werden im Moment 7 Grad gemessen. Und morgen am Pfingstsonntag und auch am Pfingstmontag hält das Sommerwetter an. Die Sonne, die wird auf alle Fälle immer wieder dabei sein. Ohne Wolken wird es nicht gehen, aber dafür mit feinen vorsommerlichen Temperaturen zwischen 24 und 29 Grad.
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2: Um 6:03 A9 Autobahn solltet ihr in Richtung Süden bereits unterwegs sein für den Pfingsturlaub. Dann erwartet euch Richtung Spielfeld dichter Verkehr vor dem Grenzübergang. Spielfeld heißt, dass ihr dort ein paar Minuten länger warten müsst. Ansonsten seid ihr aber gut unterwegs aktuell auf den steirischen Straßen. Wenn ihr irgendetwas wissen solltet, was auch uns interessieren könnte, wenn es um unsere Sicherheit geht, dann bitte schön gleich anrufen unter 038 42 43 dreimal die 0. Gute Fahrt.
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2: Ja, mit wirklich besten Aussichten. Die Sonne lacht uns in diesen Tagen. Die vom Himmel herunter. Die Temperaturen steigen an und ich denke, dass das lange Wochenende, das Pfingstwochenende kaum besser beginnen könnte. Wir sind an eurer Seite mit bester Musik, allem Wichtigen, was ihr wissen sollt und jede Menge Vorfreude auf die nächsten Tage. Schönen guten Morgen.
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2: Und damit auch am Feel-Good-Wochenende, am Pfingstwochenende 2026, 23. Mai, 7 Minuten nach 6. Einen schönen guten Morgen, Steiermark.

0: You came back to me in der grün-weißen Morgenwelle. An einem viel good Wochenende. Ja, es gibt Ereignisse, die bewegen, Momente, die überraschen und Entwicklungen, die bis heute nachwirken. Wir werfen jetzt wieder einen Blick zurück auf das, was den heutigen Tag besonders macht. Mit spannenden Geschichten, wichtigen Daten und allem, was uns interessiert, Marlene Baumgartner.
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2: Samstag, 23. Mai und ich würde sagen, es ist wieder an der Zeit für einen kleinen Rückblick in die Geschichte des Tages. Am 23. Mai 1618, da haben aufgebrachte Protestanten in Prag zwei kaiserlich-katholische Ratsherren aus dem Fenster der Burg geworfen. Der berühmte Prager Fenstersturz gilt als Auslöser des 30-jährigen Kriegs. Sie sind der Inbegriff eines Gangsterpaares gewesen und genau heute vor 92 Jahren, 1934, ist das berühmte Verbrecherpaar Bonnie und Clyde auf einer Landstraße in Louisiana erschossen worden. Die Polizei hat fast 170 Kugeln auf die beiden abgefeuert. 1965 ist der SPÖ-Kandidat Franz Jonas als Nachfolger von Adolf Scherf zum vierten Bundespräsidenten der Zweiten Republik gewählt worden. Er ist bis zu seinem Tod 1974 im Amt geblieben. Heute ist der Welttag der Schildkröte. 2000 ist er von einer amerikanischen Tierschutzorganisation ins Leben gerufen worden, mit dem Ziel, den Schutz der Reptilien zu fördern. Bei uns in Österreich gibt es übrigens nur eine heimische Art, nämlich die europäische Sumpfschildkröte. Gratulieren können wir heute der deutschen Sängerin Lena Meyer-Landrut.
3: Thank you. This is so absolutely awesome. And I feel like this is not real.
2: Ja, seit ihrem Sieg beim Song Contest 2010 mischt sie ja fest in der deutschen Musikszene mit.
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0: Und das ist der Siegertitel des Eurovision Song Contest 2014. Conchita mit Rise Like a Phoenix.

Ja, in Anbetracht des bevorstehenden langen Wochenendes können wir auch ein paar Luftballons fliegen lassen. Gut gelaunt hinein in diesen Samstagmorgen, den 23. Mai, mit allem, was diesen Tag ein bisschen leichter macht. Radio Grün-Weiß, mehr Musik, mehr Abwechslung.

0: Rod Stewart ist das gewesen. Und gleich gibt's die ersten Lokalmeldungen des Tages für euch. Aber zuvor noch in Kürze. Ela de Jong und Marianne Rosenberg in der grün-weißen Morgenwelle. Es ist 7:50.
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0: Radio Grün-Weiß, die grün-weiße Morgenwelle zum Start in ein Feel-Good-Pfingstwochenende mit Heikes Cooper. Es ist 6.30 Uhr.
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0: Einen schönen guten Morgen. In Österreich und damit auch in der Steiermark fordern Experten nach den jüngsten beiden Femiziden schärfere Maßnahmen gegen Gewalt an Frauen. Fachleute verweisen auf Spanien als mögliches Vorbild. Dort gibt es strengere Gesetze, spezialisierte Gerichte sowie elektronische Fußfesseln und KI-gestützte Risikoeinschätzungen. Gefordert werden klare Strukturen, mehr Schutz für gefährdete Frauen und Familien sowie mehr Unterstützung beim Ausstieg aus Gewaltbeziehungen. Auch Zivilcourage sei wichtig, weil sich viele Opfer zuerst Menschen im eigenen Umfeld anvertrauen. Bei einem Motorradunfall auf der B114 in St. Georgen ob Judenburg ist gestern Nachmittag ein 32-jähriger Oberösterreicher schwer verletzt worden. Der Mann ist hinter einem Motorradfahrer unterwegs gewesen. Als der 29-Jährige abgebremst und angehalten hat, hat der Oberösterreicher das offenbar zu spät bemerkt und ist gegen das stehende Motorrad geprallt. Der Mann ist schwer verletzt mit dem Notarzt-Hubschrauber ins Universitätsklinikum Graz geflogen worden. Der zweite Lenker ist unverletzt geblieben. Und die Landwirtschaftskammer Steiermark hat den Bauernhof des Jahres 2026 ausgezeichnet. Der Titel geht an den Biomasthändelbetrieb der Familie Greinix aus Edelschrott. Der Betrieb produziert einen Großteil seines Stroms mit Photovoltaik selbst. Platz 2 ist an David und Bernadette Hausleitner aus Markt Hartmannsdorf gegangen und Platz 3 konnten Kerstin und Karl Klug aus Mooskirchen belegen. Insgesamt haben mehr als 15.000 Menschen beim Publikumsvoting abgestimmt. Wir freuen uns auf schönes Wetter. Es gibt heute sonnige Phasen. Ein paar Quellwolken bauen sich vor die Sonne auf, aber es wird nicht allzu trüb werden. Auf alle Fälle wird es um eine Spur wärmer als gestern, 22 bis 27 Grad. Und solltet ihr vielleicht irgendeine Wanderung geplant haben, am Berg auf 1500, so soll es heißen, Metern 13 bis 17 Grad. 6.33 Uhr, der Radio Grün-Weiß Verkehrs- und Blitzreport. Bis auf einen Zeitverlust von 10 Minuten auf der A9 Birnautobahn in Richtung Spielfeld. Da gibt es dichten Verkehr vor dem Grenzübergang. Da habt ihr eigentlich ansonsten mit keinen Behinderungen auf den steirischen Straßen aktuell zu rechnen. Wenn euch was auffallen sollte, eure Info gerne auch über WhatsApp unter 0664 22 22 99 4. Gute Fahrt wünsche ich.
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hat Thorsten Einersen in der grün-weißen Morgenwelle heute gerufen, 7:07. Ja, für die einen von uns geht's ohne Kaffee gar nicht. Die anderen starten lieber ruhig mit einer Tasse Tee in den Tag. Wie schaut das bei euch aus? Seid ihr im Team Kaffee oder Team Tee? Oder braucht ihr vielleicht am Morgen beides? Wir haben uns umgehört. In Kürze gibt's das Resultat bei mir in der grün-weißen Morgenwelle.

0: Musik aus Österreich. Chris Steger ist das gewesen in der grün-weißen Morgenwelle. Samstag, 23. Mai, 6:54. Schönen guten Morgen. Wir freuen uns, dass ihr gemeinsam mit uns aufsteht und in dieses Pfingstwochenende startet. Ja, und ich hoffe, dass ihr euch schon etwas Gutes gegönnt habt. Entweder einen ersten Kaffee oder zumindest schon das Teewasser aufgestellt habt. Ja, es gibt ja zwei Arten von Morgenmenschen. Ich persönlich gehöre zu diesem Zeitpunkt des Tages zu den Kaffeetrinkern. Und ob die Steirer morgens lieber Kaffee oder Tee trinken, wir haben nachgefragt.
1: Kaffee, eindeutig.
2: Kaffee, ein Cappuccino.
3: Kaffee und Tee eigentlich, muss ich sagen.
4: Früchtetee, das ist das Beste. Ich liebe Früchtetee. Ich habe alles selber gemacht mit Früchten.
5: Kaffee. Da habe ich so eine gute Espressomaschine und was im Angebot ist, den nehme ich.
6: Wenn ich jetzt ehrlich bin, keines von beiden, weil ich trinke eigentlich Wasser und am liebsten, ich mache jetzt keine Schleichwerbung, am liebsten ein gutes, kühles Bier. Aber nicht in der Früh, kein Bier vor vier.
7: Kräutertees, alle möglichen, was gibt.
8: Leider beides nein, meine Frau trinkt gerne Kaffee, ich bin der Cola-Trinker, das gibt Energie.
9: Also ich trinke am Morgen am liebsten Tee.
10: Kaffee. Kaffee, ja.
11: Ich bin ein absoluter Tee-Fan.
12: Kaffee, unbedingt, richtig viel. Auch zum Frühstück habe ich drei große Häferl und bei jeder Gelegenheit irgendwo einen Kaffee trinken gehen. Bin eine Kaffeeschlampe.
0: Naja, wie wir gehört haben, da gewinnt wohl eindeutig das Team Kaffee. Womit ihr auch immer in diesen neuen Tag, in dieses verlängerte Wochenende, das Pfingstwochenende startet. Bei uns duftet's in der Playlist auf alle Fälle nach gutem Kaffee.

Sich noch einmal umdrehen, das geht heute auf alle Fälle. Andererseits, früher Vogel fängt den Wurm, wie so schön heißt, den Tag gleich in vollen Zügen genießen. Da ist dann natürlich es auch ganz gut, wenn man möglichst früh hineinstartet. Die grün-weiße Morgenwelle an einem viel gut Wochenende. Es ist 1:07.

Ja, Toto Gas in Lignano zum Pfingstwochenende wird mit einem großen Ansturm gerechnet. Mehr als 80.000 Touristen werden erwartet. Viele davon reisen aus Österreich und natürlich auch aus der Steiermark an. Deshalb kann es natürlich auf dem Weg Richtung Italien und Kroatien zu Staus und längeren Wartezeiten kommen. Nein.

0: richtige Begleiter auf dem Weg in den sonnigen Süden am Pfingstwochenende 2026. Eros Ramazzotti in der grün-weißen Morgenwelle auf Radio Grün-Weiß. Ja, Bergtouren auf TikTok oder Instagram sehen oft leicht und spektakulär aus. Der Alpenverein warnt aber, solche Videos zeigen häufig nicht die ganze Wahrheit. Mehr dazu in den Nachrichten um 7 mit Helene Feichtenhofer.
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0: Um 4 Minuten vor 7.

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1: Im Studio Helene Feichtenhofer. Schönen guten Morgen. Bergtouren auf TikTok oder Instagram sehen oft super einfach aus, doch der Alpenverein warnt heute, Influencer-Posts verharmlosen gefährliche Routen oft und können zu riskanten Aufstiegen verleiten. Der Leiter der Bergsportabteilung Jörg Randl:
2: In Zeiten von Social Media ist es leicht und einfach, gewisse Postings nachzuverfolgen, wo Leute eben subjektiv unterschiedlich ihre Einschätzungen abgeben. Vielleicht manchmal dann auch den Eindruck vermitteln, dass die Verhältnisse so easy going sind, was sich aber dann teilweise auch zeigen kann, dass im Zuge von einer Bergtour sich die Situation ganz anders ergibt.
1: Die Bergrettung rückt derzeit mehrmals pro Woche aus, oft um Wanderer zu bergen, die sich verirrt haben oder überfordert sind. Der Alpenverein versucht gegenzusteuern mit einer eigenen App mit Informationen zu sicheren Touren und Routen. Großer Feuerwehreinsatz gestern Nachmittag in Lind ob Felden. Es hat in einem Pflegeheim gebrannt. Rund 100 Bewohner mussten in Sicherheit gebracht werden. 20 Menschen wurden leicht verletzt in Krankenhäuser gebracht. Eine Bewohnerin musste vom Rettungshubschrauber ins LKH Villach geflogen werden. In ihrem Zimmer dürfte der Brand wohl ausgebrochen sein. Was das Feuer ausgelöst hat, muss noch geklärt werden. Die Bewohner des Pflegeheims sind nun vorübergehend in anderen Pflegeeinrichtungen untergebracht. Insgesamt 7 Feuerwehren waren im Einsatz. Dazu noch etliche Rettungswagen und 2 Notarzthubschrauber. Das slowenische Parlament hat den konservativen Oppositionsführer Janez Janša zum neuen Regierungschef gewählt. Janša hat in der geheimen Abstimmung gestern 51 Stimmen bekommen. Der Chef der Demokratischen Partei hat damit die erforderliche absolute Mehrheit von 46 Stimmen deutlich übertroffen. Seine Mitte-Rechts-Koalition hat im Parlament aber keine Mehrheit. Mit dem bulgarischen Song Contest-Gewinnerlied Bangaranga landet erstmals seit 14 Jahren wieder ein ESC-Siegertitel auf Platz 1 der deutschen Singlecharts. Zuletzt ist das der schwedischen Sängerin Loreen mit Euphoria gelungen im Jahr 2012. Österreichs letzter Eurovision-Sieger JJ hat es in Deutschland damals im Vergleich nur auf Platz 13 der Singlecharts geschafft.
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3: Der heutige Tag verspricht uns zumindest einige Sonnenstunden. Zwischendurch gibt's wohl auch ein paar Wolken, aber es wird auf alle Fälle wärmer als gestern, 22 bis 27 Grad. Derzeit bei der Schiffsmühle in Murek 15 Grad. In Mautern werden bei euch 11 Grad gemessen und 9 sind's für euch in Bad Aussee. Morgen Pfingstsonntag gibt's beständiges Sommerwetter mit viel Sonne. Quellwolken, die bleiben eher gering und die Temperaturen steigen an 24 bis 29 Grad und mancherorts erstmals heuer auch auf 30.
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3: Natürlich ein bisschen früh für Mai, aber dennoch, man freut sich, wenn es einmal so richtig warm wird. Und richtig warm habt ihr es auf alle Fälle im Süden unseres Kontinents, nämlich wenn ihr Richtung Italien, Kroatien und dergleichen unterwegs seid. Aber ihr müsst mit ein paar Minuten Zeitverlust rechnen. 20 sind es aktuell auf der A9 Bürger Autobahn in Richtung Spielfeld vor dem Grenzübergang. Für eure aktuelle Verkehrsmeldung gerne auch unsere Telefonnummer angewählt unter 038 42 43 dreimal die 0. Gute und sichere Fahrt.
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3: Ja. Am Wochenende ist es ja nicht so schlimm wie unter der Woche, weil da tut man sich natürlich ein bisschen leichter mit dem Umdrehen. Unter der Woche, da würde man halt gern noch, wenn der Wecker klingelt, 5 Minuten liegen bleiben. Aber die Snooze-Taste am Wecker zu drücken, macht uns oft müder und bringt unseren Schlafrhythmus ordentlich durcheinander. Warum das kurze Weiterschlummern am Morgen so verlockend ist und wie wir trotzdem besser aus dem Bett kommen. Das erfahrt ihr bei mir in Kürze. Schönen guten Morgen, Steiermark.
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0: Playlist auf Radio Grünweiß. In der grünweißen Morgenwelle Eddie Grant, I Don't Wanna Dance. Ja, nur noch einmal kurz umdrehen und 5 Minuten weiterschlafen. Für viele gehört die Snooze-Taste am Morgen. Ganz einfach dazu, Karin Feiler.
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2: Habt ihr gewusst, dass die Snooze-Taste euch noch müder machen kann? Wenn der Wecker klingelt und ihr auf Snooze drückt, startet euer Gehirn oft einen neuen Schlafzyklus. Nach wenigen Minuten werdet ihr dann wieder geweckt. Häufig genau in dem Moment, in dem der Körper gerade in eine tiefere Schlafphase rutschen will. Das führt zum sogenannten Schlaftrunkenheitseffekt. Man fühlt sich wie gerädert, unkonzentriert und teilweise noch stundenlang müde. Der kurze Schlummerschlaf bringt nämlich kaum Erholung, weil er ständig unterbrochen wird. Schlafexperten empfehlen deshalb, lieber den Wecker direkt auf die tatsächliche Aufstehzeit stellen, auch wenn es schwerfällt.
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Eine frühere Liebe, eine alte Verbindung oder eine besondere Erinnerung, die immer noch etwas auslösen kann in einem. Kerstin Ott ist das gewesen in der grün-weißen Morgenwelle am Samstag, dem 23.05. Vielleicht macht ihr euch gerade auf ins Pfingstwochenende. Dann tut das bitte mit uns, mit mehr Musik und mehr Abwechslung um Viertel acht.

0: Für viele von euch vielleicht auch Bam Bam an diesem Pfingstwochenende. Camila Cabello und Ed Sheeran sind das gewesen in der grün-weißen Morgenwelle. Aber ich denke, viele von uns bleiben zu Pfingsten auch zu Hause und da kann man jede Menge netter Sachen unternehmen.
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3: Von heute bis Montag läuft noch das Graz erzählt Austrian International Storytelling Festival an mehreren Veranstaltungsorten in der Region Graz. Künstlerinnen und Künstler aus 8 Nationen sorgen mit Geschichten, Musik und Klangwelten für besondere Stimmung. Alle Infos gibt's auf regiongraz.at. Morgen von 12 bis 14 Uhr meldet sich unser Radio Grün-Weiß Wunschradio live direkt vom Obdacher Sattelfest am Firmengelände Leitner in Obdach. Gefeiert werden da 75 Jahre Landjugend Obdach. Nina Sturm begrüßt interessante Gäste und erfüllt eure Musikwünsche. Danach erwartet euch auch noch Live-Musik von den Hafendorfern. Ebenfalls morgen ab 10 Uhr lädt die Freiwillige Feuerwehr Gimplach in Trofeiach zum Pfingstfest. Neben Frühshoppen mit Live-Musik sorgen am Abend auch DJs für beste Unterhaltung. Der Reinerlös wird für neue Feuerwehrgeräte verwendet. Morgen ab 10.30 Uhr laden außerdem der ESV Eisblume Fresnitz und das Gasthaus Kaiserschmarrn zum Frühshoppen. Gefeiert wird da am Parkplatz beim Gasthaus mit guter Unterhaltung und entspannter Stimmung. Musikalisch wird's morgen Abend bei der LE Music Night in Leoben. Ab 19 Uhr sorgen 8 Bands in 8 Lokalen rund um Hauptplatz und Altstadt für Stimmung, von Rock und Pop bis Austropop und Jazz. Und am Montag ab 14 Uhr lädt das Fest der Fantasie in Thal bei Graz zu einem bunten Familiennachmittag. Rund um die Jakobuskirche gibt's Märchen, Musik, Clownerie, Walk-Acts und viele Mitmachstationen für groß und klein. Und was auch immer ihr unternehmt, wir wünschen dabei natürlich ganz viel Spaß und beste Unterhaltung.
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0: Danke dafür, Marlene Baumgartner.

0: den für die Schlagerfans unter euch leicht gemacht mit Jürgen Treffs um 7:07 auf Radio Grün-Weiß. Die Caritas Steiermark hat gestern Bilanz über das Jahr 2025 gezogen. Ein Thema gleich bei uns in den Steiermark-Nachrichten um 7:30.
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0: Texas Lightning. In der grün-weißen Morgenwelle an einem bevorstehenden langen Pfingstwochenende, 7.30 Uhr.
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0: Angenehmes Aufstehen am Samstag. Die Caritas Steiermark hat gestern den Wirkungsbericht für 2025 veröffentlicht. Darin verweist die Hilfsorganisation auf steigenden Spardruck und Kürzungen bei Förderungen. Marlene Baumgartner mit den Details.
2: Laut Caritas-Direktorin Nora Tödling-Musenbichler habe man wegen dieser Herausforderungen Stellen reduzieren und Angebote einschränken müssen. Man sei jedoch noch stärker zusammengerückt, um weiterhin für die Menschen da zu sein, die Unterstützung benötigen würden. Insgesamt sind so im Vorjahr mehr als 2500 Mitarbeiterinnen und Mitarbeiter und über 2200 Ehrenamtliche für die Caritas im Einsatz gewesen. Das Gesamtvolumen der Organisation ist bei rund 137 Millionen Euro gelegen.
0: Die Organisation dankt auch den Spendern in der Steiermark. Mit ihrer Unterstützung würden auch internationale Hilfsprojekte möglich gemacht werden. Bei einem Verkehrsunfall bei Birkfeld auf der B72 sind gestern Abend zwei Autos zusammengestoßen. Ein 19-jähriger Lenker dürfte wegen einer Biene oder einer Hummel im Fahrzeuginnenraum erschrocken sein und hat sein Auto auf die Gegenfahrbahn verrissen. Dort ist es zum Zusammenstoß mit dem PKW einer ebenfalls 19-jährigen Lenkerin gekommen. Der junge Mann ist im Fahrzeug eingeklemmt worden. Er ist dann von der Feuerwehr befreit und schwer verletzt mit dem Rettungshubschrauber ins LKH Graz geflogen worden. Die zweite Lenkerin wurde leicht verletzt ins LKH Weiz gebracht. Und jetzt am Pfingstwochenende wird auch auf den steirischen Straßen starker Reiseverkehr erwartet. Besonders eng dürfte es in Richtung Italien und Kroatien werden. Vor allem heute in der Zeit zwischen 9 und 15 Uhr. Die Staugefahr besteht vor allem auf der A9 Bürnautobahn, unter anderem bei Baustellen zwischen Mautern und Traboch, Deutsch-Schweistritz und Gradkorn sowie zwischen Graz-Webling und dem Schwarzelsee. Auch am Grenzübergang Spielfeld und an Mautstellen in Kroatien kann es zu Wartezeiten kommen. Der ÖMTC rät, die Hauptreisezeiten zu meiden. Ruhiger wird's dann voraussichtlich morgen. Ja, das Wetter, das ist eines, das natürlich zu einem Pfingstwochenende passt. Es wird vielfach sonnig, wenn auch ganz ohne Wolken wird's nicht geben. Aber die Temperaturen, die sind wirklich vorsommerlich zwischen 22 und 27 Grad heute angesiedelt. Morgen und am Montag, da geht's dann schon in Richtung 30er, mancherorts zumindest. 7.33 Uhr, der Radio Grün-Weiß Verkehrs- und Blitzreport, wie wir gerade gehört haben, in den Nachrichten. Stau auf den Straßen in der Steiermark im Pfingstreiseverkehr. Aktuell ist das auf der A9 vor dem Grenzübergang Spielfeld der Fall. Der Stau, ja, der ist in den letzten zwei Stunden auf alle Fälle intensiver geworden. Euer Zeitverlust aktuell dort 30 Minuten. Solltet ihr sonst noch so manches auf den steirischen Straßen entdecken, was wir eigentlich nicht hoffen, aber auf alle Fälle der Sicherheit wegen bitte gleich eure Info auch gerne über WhatsApp unter 0664 22 22 99 4. Gute Fahrt für euch.
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2: Aufstehen am Pfingstwochenende, Samstag, 23. Mai, 8 nach halb 8.

0: zum Aufstehen an diesem Samstagmorgen. Just the way it is, baby. Das wäre auch etwas, was man fürs nächste Thema vielleicht gleich als Übertitel schreiben könnte, weil die Bete Füchse, die haben gestern eine Niederlage im ersten Halbfinale eingefahren. Die Halle in Bruck an der Mur ist bis zum letzten Platz gefüllt gewesen. Und was die Handballfans aber dann im ersten Halbfinalspiel zu sehen bekommen haben, das war ein wahrer Krimi. Die Bete Füchse und die Fivers haben sich einen Kampf auf Biegen und Brechen geliefert, in dem die Wiener mit einem knappen 30:29 das bessere Ende für sich gehabt haben. Fivers-Spieler Matthias Rattensberger zum engen Sieg.
1: Wir sind ganz gut gestartet in die erste Halbzeit, waren glaube ich auch kurz vorne, haben in der Abwehr Zugriff gehabt. Wir haben das gemacht, was wir uns vorgenommen haben. Dann hatten wir auch eine gute erste Welle. Danach sind wir ein bisschen stocken gekommen, aber es war ein Hin und Her, die ganze Partie, also auch in der zweiten Halbzeit. Also auch ein gutes Spiel von Bruck. Deswegen, ich glaube, das war's.
0: Fivers Langzeit-Trainer Peter Eckl spricht in seiner Analyse eher von einem heißen Tanz auf dem Parkett und dem glücklicheren Ende für seine Mannschaft.
2: Ich denke, wir hatten zwei, dreimal die Chance, wirklich wegzuziehen. Ist uns nicht gelungen. Ich denke, da hat Bruck sehr clever gespielt, auch mit ordentlicher Härte. Ich denke, da braucht sich keiner aufregen bei den Schiedsrichtern. Die haben das im Griff gehabt soweit. Und deswegen, ich sage es jetzt mal ganz blöd, überrascht mich jetzt auch nicht, dass wir es am Ende noch drehen konnten.
0: Und bei Bete Füchse-Routinier Christoph Neuhold ist natürlich Minuten nach dem Spielende die Enttäuschung über die knappe Niederlage riesengroß gewesen.
3: Es ist immer hin und her gegangen. Wir haben uns das ein bisschen anders vorgestellt. Wir wollten unbedingt gewinnen, das haben wir heute leider nicht geschafft. Ja, ein paar dumme Fehler. Meiner Meinung nach haben wir selber das Spiel verloren. Nicht, dass die Fivers so viel besser waren als wir, sondern ich glaube, wir haben auf unsere Leistung vielleicht nicht zu 100% abrufen können. Und ja, am Ende gewinnt so ein Spieler leider nicht.
0: Na und Bete Füchse-Trainer Benjamin Terras, der ist mit der Leistung seiner Mannschaft nicht unzufrieden gewesen, weil auch die Chancen im Rückspiel für die Füchse völlig offen sind.
4: Hier haben Kleinigkeiten entscheidet, aber trotzdem, ich muss Hut ab meinen Jungs geben und ich denke, das war ein super Handballfest hier in Brucker Halle und ist noch nicht fertig. So, es macht nichts, es ist schwer in diesem Moment, natürlich, muss stolz sein. Wir sind Sportler und wir werden alles geben, alles machen, Spiel zu umdrehen.
0: Karl Gasser ist gestern für Radio Grün-Weiß bei dem Spiel der Bete Füchse gegen die Fivers Margareten mit dabei gewesen, hat die Interviews geführt. Naja, und natürlich, man kann daraus schließen, wer den Kampfgeist der Füchse kennt, der weiß, dass die Spieler alles geben werden, um das Rückspiel zu gewinnen.
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2: 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Aufstehen leicht gemacht mit mehr Musik und mehr Abwechseln. Auf die Uhr schauen am Wochenende. Ja, zwischendurch muss auch sein. 12 vor 8.

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1: Im Studio Helene Feichtenhofer. Schönen guten Morgen. Am verlängerten Wochenende zieht es viele in die Berge. Viele Touren sind inzwischen von Social-Media-Vorschlägen inspiriert, was allerdings oft dazu führt, dass Sportler Touren unterschätzen und dann gerettet werden müssen. Der Alpenverein versucht hier mit einer Tourenplanungs-App gegenzusteuern, sagt uns Jörg Randl.
2: Und es gibt da drinnen auch ein sogenanntes Portal, wo auch von Tourenführern, die aktuell am Weg sind, Touren beschrieben werden. Und was da eigentlich auch zu betonen ist, bevor die tatsächliche Veröffentlichung dann erfolgt, das eigentlich von Experten nochmal durchgeschaut wird, sprich auch diese Inhalte, die dann veröffentlicht werden, davor quasi auch überprüft worden sind, dass die entsprechend auch qualitativ passen.
1: Auch das Wetter sollten Bergsportler immer bei der Planung mit einbeziehen und im Zweifelsfall besser nichts riskieren. Das Finanzministerium sagt seine geplante Beleglotterie ab. Mit der wollte das Ministerium eigentlich ab Oktober dazu motivieren, digitale Rechnungen zu nutzen. Jeden Monat sollten Gewinne verlost werden unter allen, die ihre Rechnungen etwa über Finanz online beim Finanzministerium einreichen. Allerdings muss die Regierung sparen und deswegen wird die Lotterie eben gestrichen. Die USA bereiten neue Angriffe auf den Iran vor, berichten US-Medien wie das Nachrichtenportal Axios. Diese Angriffe soll es geben, falls es in den Verhandlungen mit dem Iran keinen Durchbruch gibt. Noch sei aber nichts entschieden. Unterdessen hat US-Präsident Trump für die Hochzeit seines ältesten Sohnes abgesagt. Er könne wegen Umständen nicht dabei sein. In Linz hat die Polizei zwei Ungarn ausforschen und festnehmen können. Der Mann und die Frau sollen über mehrere Monate hinweg Frauen zur Prostitution gezwungen haben. Beide wurden in die Justizanstalt Linz gebracht. Fußball. Lange wurde spekuliert. Jetzt ist es offiziell. David Alaba wird Real Madrid nach 5 Jahren verlassen. Sein Vertrag wird nicht verlängert. Sein großes Abschiedsspiel für Real hat David Alaba schon heute gegen Bilbao. Wo er in Zukunft spielen wird, ist noch unklar.
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3: Klar ist aber auf alle Fälle, dass es wunderbare Bedingungen an diesem Pfingstwochenende für draußen gibt. Für heute gibt es viel Sonne, jetzt aktuell zumindest, aber im Laufe des Tages werden wohl phasenweise auch Quellwolken mitmischen. 22 bis 27 Grad. Momentan in Gröbming 13 Grad, bei euch in Deutschlandsberg 15 Grad und 15 Grad auch vor dem Südbahnhotel in Semmering oder am Semmering. Morgen für den Pfingstsonntag heißt es die Badetasche bereithalten. 29 Grad sind da morgen möglich und lokal sogar bis 30 Grad. Und am 30er könnten wir auch am Pfingstmontag kratzen.
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3: Um 8:03 Uhr, bitte heißt es vorsichtig sein auf der S6 Semmering Schnellstraße in Richtung Wien nach der Unterführung Obereich. Da liegt ein großer Container auf der Fahrbahn. Und 30 Minuten verliert ihr aktuell auf der A9 Richtung Spielfeld vor dem Grenzübergang Spielfeld, wenn ihr dort im Pfingstreisestau steht. Solltet ihr noch aktuelleres von den steirischen Straßen für uns wissen, bitte gerne anrufen unter 038 42 43 dreimal die 0 und vor allem gute und sichere Fahrt für euch.
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3: Ich hoffe, ausgeschlafen und am Start ins Pfingstwochenende. Hoffentlich ohne Beeinträchtigung, weil mitunter ja zum Beispiel Migräne einem ganz ordentlich hineinpfuschen kann. Weil Migräne ist mehr als nur Kopfweh und für viele Betroffene bedeutet sie starke Schmerzen, Übelkeit, Lichtempfindlichkeit und oft auch den kompletten Ausfall im Alltag. Es gibt aber neue Behandlungsmöglichkeiten und von denen ist gleich bei uns im Gesundheitsratgeber. Die Rede. Schönen guten Morgen, Steiermark.
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0: Daumen hoch, bewitched, blame it on the weatherman auf Radio Grün-Weiß in der grün-weißen Morgenwelle. Ja, Migräne ist für viele Betroffene eine echte Belastung, aber es gibt Möglichkeiten in der Behandlung. Welche? Darüber sprechen wir jetzt.
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2: Migräne ist oft mehr als nur ein pulsierender Schmerz im Kopf. Häufig ziehen die Beschwerden bis in die Augen, den Kiefer oder das Gesicht. Wenn herkömmliche Massagen oder Medikamente keine dauerhafte Erleichterung bringen, rückt ein spezielles Konzept der Physiotherapie in den Fokus. Crafter. Auch der Physiotherapeut Armin Wölger nutzt diesen evidenzbasierten Ansatz, um die komplexen Wechselwirkungen zwischen Schädel, Kiefer und Nervensystem zu behandeln.
3: Die Abkürzung Crafter steht für eine spezialisierte Ausbildung, die sich intensiv mit dem Schädel und dem Gesichtsbereich auseinandersetzt. Bei Migräne schauen wir uns nicht nur die Nackenmuskeln an, sondern untersuchen auch ganz gezielt die Beweglichkeit der Schädelknochen, die Funktion der Kiefergelenke und vor allem die Spannung der Hirnnerven. Oft liegt die Ursache für den Schmerz in einer Fehlsteuerung oder einer mechanischen Reizung dieser empfindlichen Strukturen.
2: Der Crafter-Therapeut geht auf Spurensuche. Durch eine präzise körperliche Untersuchung wird festgestellt, ob die Schmerzquelle im Bereich der Schädelbasis, der Augenhöhle oder im Kausystem liegt. Dabei werden Techniken angewandt, die weit über die klassische Physiotherapie hinausgehen und auch die neurologischen Aspekte vom Schmerz berücksichtigen.
3: Ein zentraler Punkt bei Crafter ist das Wissen um die Schmerzverarbeitung im Gehirn. Bei chronischer Migräne ist das Nervensystem oft in einem Zustand der Überempfindlichkeit. Wir nutzen manuelle Techniken am Schädel und im Mundraum, um diese Reizschwelle wieder zu senken. Das Ziel ist es, die mechanische Belastung auf die Nerven zu reduzieren und dem Gehirn neue schmerzfreie Impulse zu senden.
2: Besonders effektiv ist dieser Ansatz bei Patienten, die zusätzlich zur Migräne unter Kieferknacken, Tinnitus oder Gesichtsschmerzen leiden. Die Therapie ist dabei immer individuell auf das Schmerzmuster abgestimmt und erfordert eine enge Zusammenarbeit zwischen Patient und Therapeut, um langfristige Strategien zur Schmerzbewältigung zu entwickeln.
3: Crafter ermöglicht uns eine Tiefe in der Diagnostik, die bei komplexen Kopfschmerzen entscheidend ist. Wir behandeln nicht nur das Krankheitsbild Migräne, sondern das gesamte funktionelle System des Kopfes und des Nackens. Wenn die Spannungen im Gesicht und am Schädel nachlassen, reduziert sich für viele Betroffene die Häufigkeit der Attacken massiv und die Lebensqualität kehrt zurück.
2: Präzise Handgriffe für einen freien Kopf. Die Crafter-Therapie bietet einen wissenschaftlich fundierten Weg, um auch hartnäckige Migräneformen an der Wurzel zu packen. Shady Anisi, Service-Redaktion.
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Ja, der Start ins Pfingstwochenende läuft mit Radio Grün-Weiß. Mehr Musik, mehr Abwechslung und hoffentlich schon jetzt bester Laune. Wir begleiten euch entspannt in diesen Samstagvormittag. Wetter von der schönen Seite, richtig schöner Start fürs lange Wochenende. Dem steht wirklich nichts im Wege und wir freuen uns, dass ihr mit uns dabei seid. Hier auf Radio Grün-Weiß. Es ist 3 Minuten nach 8:45.

0: Applaus verdient. Mike and the Mechanics, Everybody Gets a Second Chance in der grün-weißen Morgenwelle auf Radio Grün-Weiß. In Bruck an der Mur könnte noch vor dem Sommer ein Bettelverbot kommen. Was genau geplant ist und wo das Verbot gelten könnte, hört ihr gleich in den Radio Grün-Weiß Steiermark-Nachrichten.
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18: 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Ich wünsche allen Hörern von Radio Grün-Weiß wirklich ein tolles, wunderschönes Wochenende.
19: Um 9:15.
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0: 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Es ist 8.30 Uhr.
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0: Einen schönen Samstagmorgen. Die Stadt Bruck an der Mur will noch im Sommer ein Bettelverbot in der Innenstadt einführen. Grundlage dafür ist eine Änderung des steirischen Landessicherheitsgesetzes, die Gemeinden solche Verordnungen erlaubt. Marlene Baumgartner.
2: Vizebürgermeister Raphael Penzel bestätigt gestern gegenüber der Kleinen Zeitung, dass das Verbot im Juni im Gemeinderat beschlossen werden soll und somit noch im Sommer in Kraft treten. Es soll im gesamten innerstädtischen Bereich sowie bei Veranstaltungen und Märkten gelten. Begründet wird der Schritt mit konkreten Beschwerden und Vorfällen. Penzel betont weiters, dass man nicht aus Menschenfeindlichkeit handle, sondern vor allem gegen organisierte Strukturen vorgehen und das Sicherheitsgefühl in der Innenstadt stärken möchte.
0: Die Stadt Bruck kündigt an, die Einhaltung des Verbots gemeinsam mit der Polizei zu kontrollieren. Auch Bürger können Vorfälle dokumentieren, sobald das Bettelverbot in Kraft tritt. Bei einem schweren Verkehrsunfall, Arbeitsunfall in dem Fall, ist in einem Sägewerk gestern Abend ein 46-jähriger Arbeiter schwer verletzt worden. Der Mann ist mit beiden Beinen in einer Maschine eingeklemmt worden. Die Einsatzkräfte haben den Arbeiter mit einem Seilzug und einem hydraulischen Spreizgerät befreien können. Nach der Erstversorgung ist er ins LKH Rottenmann gebracht und später ins LKH Leoben verlegt worden. Und die Stadt Graz schreibt auch heuer wieder den Umweltpreis aus. Gesucht werden Projekte und Ideen aus den Bereichen Natur, Ökologie, Klimaschutz, ökologische Innovation und ökosoziales Wirtschaften, die die Stadt nachhaltig verändern. Mitmachen können unter anderem private Gruppen, Schulen, Vereine und Unternehmen. Einsendeschluss ist der 14. Juli. Außerdem vergibt das Kunsthaus Graz erneut einen Umweltkunstpreis. Dabei werden Arbeiten gesucht, die Alternativen zu Überflussverschwendung und ressourcenintensiver Produktion aufzeigen. Einreichungen sind hier bis zum 28. Juni möglich. Das Wetter heute kann sich wirklich sehen lassen. Es scheint vielfach die Sonne und nur ein paar Quellwolken werden uns im Laufe des Tages begleiten. Es wird eine Spur wärmer als gestern und das bedeutet Tageshöchstwerte zwischen 22 und 27 Grad. 8.33 Uhr, der Radio Grün-Weiß Verkehrs- und Blitzreport. Grundsätzlich kommt ihr gut voran auf den steirischen Straßen. Höchstens ihr seid in Richtung Süden unterwegs. Dann habt ihr vor dem Grenzübergang Spielfeld auf der A9 Richtung Spielfeld einen Zeitverlust von 20 Minuten in Kauf zu nehmen. Gute Fahrt.
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0: Ja, ich hoffe, ihr habt mitgesungen am Frühstückstisch, unter der Dusche oder vielleicht beim Morgenjoggen. Radio Grün-Weiß am Samstagmorgen. Es ist 8:56.
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0: Schlager geht eigentlich nicht. Fantasy, sag nie mehr vielleicht, Radio Grün-Weiß. Und die grün-weiße Morgenwelle an einem Feel-Good-Wochenende. 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

0: 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Sie hören jetzt wieder einen meiner Hits auf Radio Grün-Weiß und wünsche euch einen schönen Tag.
1: Ein ganz neuer Titel zum Aufstehen um 8:45.

0: ein lauter Ruf aus dem Unruhezustand von Steffi Berger auf Radio Grün-Weiß. Gleich geht's wieder weiter mit mehr Musik, mehr Abwechslung zum Hineinstarten in dieses Pfingstwochenende. Einen Klassiker der Musikgeschichte. Phil Collins, Dance into the Light, habe ich gleich für euch.
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Phil Collins Dance Into the Light, ins Licht bereits. Wir wohl alle getanzt in dieses Pfingstwochenende. Gemeinsam mit der grün-weißen Morgenwelle auf Radio Grün-Weiß und Heike Scooper. Weiter geht's jetzt gleich nach den Nachrichten um 9 mit unserem Samstagstalk auf Du und Du. Und da empfängt, wie schon erwähnt, Patricia Scheuchenstuhl, Heinz Maritschek und Erwin Steinhauer in unserem Talk.

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1: Im Studio Alexander Fekonja. In Lindobfelden hat gestern ein Pflegeheim evakuiert werden müssen. Es hat gebrannt. Rund 100 Bewohnerinnen und Bewohner wurden in Sicherheit gebracht. 20 Menschen wurden leicht verletzt in Krankenhäuser gebracht. Eine Bewohnerin musste vom Rettungshubschrauber ins LKH Villach geflogen werden. In ihrem Zimmer dürfte das Feuer wohl ausgebrochen sein. Warum ist noch unklar? Rotkreuz-Sprecherin Melanie Reiter.
2: Die unverletzt gebliebenen Bewohner und Bewohnerinnen des Pflegeheimes sind in Einrichtungen desselben Betreibers im Umkreis gebracht worden und sind dort auch weiter versorgt worden.
1: Insgesamt 100 Rotkreuz-Mitarbeiterinnen und Mitarbeiter und 7 Feuerwehren waren im Einsatz. Die Entscheidung über das Budget für die Universitäten ist vertagt. Für die nächsten beiden Jahre gibt es je 5,2 Milliarden Euro für die Unis. Wie viel danach soll erst im Herbst feststehen, nach einer Regierungsklausur. Die Unis selbst haben zuletzt vor einer Kürzung von 1 Milliarde Euro gewarnt und rufen zu Protesten kommende Woche auf. An diesen Demos wollen die Unis auch festhalten. Im US-Bundesstaat Kalifornien müssen 40.000 Menschen im Großraum Garden Grove südöstlich von Los Angeles ihre Häuser verlassen. Es droht ein Chemieunglück. Am Gelände eines Luft- und Raumfahrtunternehmens hat ein Chemietank ein Leck. Der Tank ist mit 26.000 Litern entzündlicher Flüssigkeit gefüllt und könnte explodieren. Das würde giftige Dämpfe freisetzen. Und noch zur Formel 1. Da startet Mercedes-Pilot George Russell heute beim Sprintrennen in Montreal aus der Pole-Position. Hinter ihm in der Startaufstellung Teamkollege Kimi Antonelli und McLaren-Fahrer Lando Norris.
0: Unser Steiermark-Wetter.
3: Da gibt es aktuell viel Sonnenschein für das grüne Herz Österreichs. Und im Laufe des Tages, da können vorübergehend zumindest Quellwolken auftauchen. Es wird spürbar wärmer als zuletzt, 22 bis 27 Grad im Laufe des Tages. Im Vorau sind es 19 Grad im Moment, bei euch in Ettmissel 13 Grad und in Trieben werden 14 Grad gemessen. Morgen am Pfingstsonntag, da hält das Sommerwetter an. Die Quellwolken, die bleiben morgen eigentlich eher die Ausnahme und die Temperaturen klettern auf 24 bis 29 Grad und da könnte sogar vielleicht schon der erste 30er im bisherigen Jahr erreicht werden. Ähnlich schaut es dann auch übermorgen am Pfingstmontag aus.
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3: Um 9 Uhr und 3 Minuten heißt vorsichtig fahren bitte auf der S36 Murtal-Schnellstraße in Richtung Klagenfurt. Da liegen nämlich zwischen Knittelfeld Ost und Knittelfeld West Autoteile auf der Fahrbahn. Und auf der A9 Bürnautobahn Richtung Spielfeld, da gibt es nach wie vor Stau am Grenzübergang Spielfeld. 20 Minuten verliert ihr hier. Wo immer ihr auch gerade unterwegs seid, gute und sichere Fahrt.
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5: Ich habe heute wirklich zwei Kapazunder bei mir zu Gast, nämlich Erwin Steinhauer und Heinz Maracek. Es freut mich sehr, dass ihr beiden euch Zeit genommen habt.
6: Sehr gerne.
7: Sehr gerne.
5: Bevor wir natürlich über das aktuelle Programm sprechen, das euch beide jetzt wieder auf die Bühnen hier in Österreich bringt, ich würde sagen, starten wir mal hinein mit Musik in diesen Samstagvormittag. Was darf es sein, Heinz?
6: Alles vom Chris Christophersen ist mir recht.

0: Erwin Steinhauer und Heinz Maritschek, heute meine Gäste in Auf Du und Du. Erwin, Heinz, ihr spielt jetzt nach langer Zeit wieder ein gemeinsames Programm auf der Bühne. Es war rund um die 2000-Wende. Da wart ihr schon mit Was lachen Sie unterwegs und jetzt eben wieder. Und es war ein großer Zufall aber auch irgendwie. Ich glaube, deine Frau, oder Heinz, ja, die gesagt hat, mach was.
1: Wir wollten uns überlegen für meinen 80er irgend sowas. Und meine Frau hat gesagt, du mach doch mit dem Erwin, ich hab so ein Hetz gehabt mit dem, was lachen Sie, vielleicht.
2: Und du weißt, wo sie mich darauf angesprochen hat?
1: Nein.
2: Es war im Sacher. Wenn wir gedreht haben für deinen Film, für deinen 80er Film,
1: Jesus,
2: hat sie plötzlich so anders gesagt, na ja, was ist, kennst du nicht miteinander das machen vom vorigen Jahrhundert? Und ich dachte, um Gottes Willen, 25, 26 Jahre her. Ja, und dann ja, die Idee haben wir vergoldet.
1: Und wir haben sie auch üben müssen. Wir haben einen Monat lang täglich am Telefon alle unsere Nummern gemacht.
0: Also, ich denke mir gerade, weil der Heinz wohnt ja auf Ibiza.
1: Ja. Der kam auch runter.
2: Ich bin dort hingefahren, auf eigene Kosten bin ich da hingeflogen und habe jeden Tag gearbeitet.
0: Aber doch eine schöne Umgebung, um zu arbeiten, oder?
2: Und so schön warm. Und bei ihm zu Hause ist es ja wie im Paradies.
0: Wie ist es eigentlich zu Ibiza gekommen, Heinz? Warum?
1: Deshalb meine Schwiegereltern haben vor 60 Jahren diese Finca gekauft. Weil mein Schwiegervater, der Opernsänger war und der über jeden Urlaubsort irgendwo hat er immer geschimpft und in Italien, meine Schwiegermutter hat immer ausgesucht und er ist immer schon früher weggefahren und so. Und in Ibiza hat er gesagt, das ist ein Klima, das für seine Stimme Balsam ist. Mhm. Und ist wirklich in der Früh ans Meer gegangen, hat sie mit der Nase das Salzwasser aufgesaugt und
2: Jod, Salz,
1: ja, und gurgelt damit und war selig und hat dann diese Finca gekauft, in der wir leben jetzt.
2: Hat bis in die 90er gearbeitet und
1: bis
2: gesungen.
1: Bis in die 90er.
2: Also für die Stimme ist die Insel hervorragend. Wir werden es nimmer mehr schaffen.
0: Aber das passt ja auch gut, gerade als Schauspieler. Ich denke mal, Heinz, du bist jetzt 80, Erwin, du 74. Man braucht ja die Stimme, ist ja nebst natürlich dem Körper und dem Kopf das Instrument, oder?
2: Ja. Darum arbeiten wir auch daran. Wir schmieren sie regelmäßig mit diversen Pfefferminzzuckerln und mit Eibisch. Eibisch ist für die Stimme ganz, ganz wichtig. Ja. Bei dir ist es, was ist es bei dir?
1: Gar nichts.
2: Was schmiert bei dir? Gar nichts.
0: Die funktioniert einfach so, das ist Ibiza.
2: Ja, so ist es.
0: Vermutlich. Euer Programm, Was lachen Sie, wie gesagt, ist ja aus dem Jahr 1999, ist natürlich an
2: aus dem vorigen Jahrhundert.
0: Farkas Waldbrunn, zuvor war es natürlich Grünbaum. Farkas Grünbaum natürlich, 20er, 30er, ja. Das ist natürlich für die heutige Zeit was ganz anderes. Doppelkonferenzen, das gibt es eigentlich nicht mehr. Warum eigentlich nicht?
1: Erfunden haben sie zwei Ungarn. Es hat ja nicht der Grünbaum und der Farkas waren nicht die Erfinder, sondern es gab zwei ungarische Kabarettisten, den Herzeg und den Gomlosch, die das in Budapest gemacht haben. Und der Farkas, der ja ungarisch konnte, hat das übersetzt und sind sie jahrelang im Simpel damit aufgetreten.
2: Hat bis hinauf nach Berlin funktioniert, diese Art der Doppelkonferenz. Ja. Es ist halt dieser besondere jiddische Humor, den es in dieser Form heute überhaupt nicht mehr gibt. Richtig. Und das ist auch das, was die Leute so anziehend in dem Programm finden.
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0: Ein auf Du und Du mit Erwin Steinhauer und Heinz Maritschek. Die beiden sind ja nicht nur Partner auf der Bühne, sondern auch Freunde. Ja, und das seit 40 Jahren. Wie hat sich denn diese Freundschaft bei euch entwickelt? Wo hat es denn begonnen?
1: Man lernt jemand kennen und hat die ersten Gespräche und irgendwann kommt man drauf, man hat den gern, man findet ihn lustig, man ist gern mit dem zusammen. So eine völlig natürliche Entwicklung einer...
2: Wir haben uns in der Josefstadt kennengelernt.
1: In der Josefstadt,
2: ja, Josefstadt kennengelernt. Aber und ich habe sehr schnell gemerkt, Heinz hat ja auch viel inszeniert, viel übersetzt, das ist auch im Englischen total firma. Und das hat mich begeistert, dass jemand so ein weit gefächertes Wissen hat, als Grundlage für den Blöden natürlich ideal.
0: Ja. Und ja, genau, als Grundlage. Und du hast den Heinz dann natürlich auch studiert, wie viele deiner Kollegen auf der Bühne. Du kommst ja ursprünglich aus dem Kabarett, Erwin, und hast ja anders als der Heinz nicht Schauspiel studiert, sondern ich habe, glaube ich, in einem Interview mal gehört, du hast wirklich die Kollegen beobachtet dann, wie du auf der, wie du ein Engagement gehabt hast.
2: Genau, ich bin im Burgtheater, ich war nach 8 Jahren am Burgtheater und dann bin ich jeden Abend, egal ob ich gespielt habe oder nicht, in der Seitenbühne, in den Gassen gestanden und habe mir die Kollegen angehört und von den Kollegen gelernt.
3: Toll.
2: Also, wie ich begonnen habe, 1974 war, es war auch, der Heinz war früher im Rainer Seminar, aber in den 70er haben alle zu mir gesagt, bitte geh nicht auf eine Schauspielschule, bitte. Wahrscheinlich war das Lehrpersonal doch ein etwas anders als jetzt. Aber es hat funktioniert. Ich bin sozusagen ein Autodidakt.
0: Und das merkt man auch, aber dieser Humor vielleicht auch, der von Anfang an war, weil ich glaube, es war ja das Kabarett, das dich gereizt hat, ja. Wo du gesagt hast, okay, ich lege meine Dissertation quasi.
2: Von Vater,
0: das ja, das heißt, der Vater hat viel Humor?
2: Der hat wahnsinnig viel Humor gehabt. Der hat mir, also wie 10 Jahre hatte man die ersten H.C. Hartmann-Gedichte zum Leben gehen und ich habe geglaubt, ich muss ihm jetzt enterben, weil ich kann das überhaupt, das ist ja schrecklich. Konnte das natürlich kaum lesen gelernt in der Schule. Auf einmal treffe ich auf wunderbare Atman-Gedichte. Also in diesem Duktus bin ich, in dieser Atmosphäre bin ich aufgewachsen. Also
1: und bei mir war es ähnlich. Meine Eltern waren leidenschaftliche Simpelgeher. Und wir haben bei den Abendessen, bei den gemeinsamen, tagelang nach einem Simpelbesuch haben sie die Geschichten erzählt, da hat der Waldbrunn das gesagt und der Maxi Böhm das und jetzt der Farkas gekommen und so. Wir haben tagelang oder bei den Essen über die Simpelnummern geredet und wie mit dem Programm begonnen, ich habe eigentlich alles kennt.
2: Du hast den Maxi Böhm inszeniert?
1: Ja, natürlich.
2: Ich habe mit dem Maxi Böhm danach im Simpel gespielt.
1: Ich auch.
2: Und von dir fertig war, von deinen Stücken, ist er schnell im Simpel, habe ich gefragt, hat die letzten Nummern mit uns gespielt.
1: Nein, ich weiß, ja. Nein, ich habe inszeniert mit ihm zwei so. Also gespielt habe ich mit ihm.
2: Schöller hast du gemacht?
1: Nein, Schöller habe ich inszeniert.
2: Ja.
1: Gespielt habe ich mit dem Hurra ein Junge und dann habe ich aber noch mit ihm inszeniert. Eine ganz andere Figur war, weil ich erstaunt war, wie er das,
2: was war das?
1: Schlafzimmergäste vom Eckburn.
2: Ja, gut.
1: Mit der Tegischer, ja, wo er so einen pensionierten englischen Offizier spielt und eine ganz andere und auch nie so zu seinen bewährten Geschichten
2: so. Hat er schon Max geheißen, nicht? Er wollte
1: hat schon Max. Ja, natürlich.
0: Das wäre wahrscheinlich zu niedlich auch gewesen. Maxi Böhm, Max Böhm hat was
2: genommen
1: in
2: seinem Beruf.
1: Ja.
2: Und der Maxi war ja, ein total populär, der hat eine Radiosendung gehabt, die Leute kannten ihn alle nur unter Maxi. Aber ja, sie haben Wahnsinn, einen bestimmten Teil im Theater haben sie nicht gekannt. Und dann war das ein wesentlicher Schritt.
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0: Erwin Steinhauer und Heinz Maritschek sind heute meine Gäste in Auf Du und Du. Ihr habt ja beide schon das Theaterleben an den Nagel gehängt. Ist es eigentlich schwer, wenn man Abschied nimmt vom Theaterpublikum?
1: Na, wir haben es ja. Wir gehen ja mit unserem Programm zum Beispiel genauso vor Publikum. Und wir, die letzten drei Vorstellungen sind 800, 900 Leute da drin gesessen. Das ist mehr als in der Josefstadt.
2: Und wenn jetzt ein Regisseur kommen würde und sagt, Herr Steinhauer, Herr Maritschek, ich hätte da das perfekte Stück, kommen Sie nochmal?
3: Ich glaube es nicht. Ich glaube es nicht.
2: Was ist das Stück?
3: Also, ich habe jetzt nach 37 Jahren Bühne aufgehört, mit dem einer der letzten Stücke von Peter Turina zusammen mit Herbert Föttinger gespielt. Und es ist ein schöner Schlusspunkt auch für mich gewesen. Ich muss nicht, das Problem ist, das was wir machen, wir sind Unternehmer. Wir legen fest, wann wir Vorstellungen haben. Und im Theater musst du funktionieren. Du hast dann wirklich hintereinander so viele Vorstellungen, wie sich die Direktion das eben ausmacht.
1: Ich kenne es auch nicht.
3: Ja, das ist, der Stress ist sehr übergroß. Und das ist vielleicht, so wie es wir machen, und so wie es auch der Otto Schenk gemacht hat, neben am Theater noch dazu, ist es ideal, weil wir unsere eigene Rhythmik leben können, unseren eigenen Lebensstil.
1: So ist es.
2: Ja, weil es ist ja auch so, als Schauspieler, man geht ja nicht in Pension. Das heißt, man sucht sich das dann in Richtung Ruhestand so aus,
1: sprechen, was machen wir da? Aha, da hast du das, da drehst du, na gut, dann machen wir Pause. Ab wann geht's wieder?
3: Ja. Und dann sollte man nicht auf dem Rollator Weißwand Reifen draufgeben, dass die Leute einen schöner finden.
1: Machen wir uns Termine aus, wo wir gemeinsam wieder rausgehen.
2: Das ist ja auch so ein Thema. Ich glaube, Schauspieler, ja, da fängt man an in den 20ern und dann arbeitet man. Ist das wirklich, ist das Berufung, oder? Wie kann man das vorstellen, als Mensch, der keine Schauspielerin jetzt ist?
3: Ich wusste es mit 6 Jahren. Mhm. Das hat er mein erstes Stück gespielt bei den Schulbrüdern. Von da an wusste ich, ich will das als Beruf machen.
1: Ich auch.
3: Das hat
1: 1:1.
3: Sehr leider Gottes nicht auf den Wünschen meines Vaters entsprochen. Jetzt musste ich zuerst ein Studium so halb wach fertig machen, Geschichte, Germanistik. Inklusive Dissertation in Geschichte. Und dann habe ich gesagt, ich halte das nicht mehr aus, bin ausgezogen. Mein Vater war zwei Jahre sehr böse auf mich, bis er bemerkt hat, dass ich die richtige Entscheidung getroffen habe. Und nach seiner Pensionierung hat er am ersten Tag bei mir begonnen, hat Requisiten gebastelt, den Wagen gefahren und hat sogar in den 90er Jahren noch einmal mitgespielt.
2: Das heißt, das ist wirklich ein Familienunternehmen geworden.
3: Ja, die Mutter hat Wäsche gewaschen, ganz genau.
1: Ja. meine standen ja den Berufswunsch so erstaunlich entspannt gegenüber.
3: Ach, super.
1: Wie ich gesagt habe, ich möchte Schauspieler werden. Und mein Vater gesagt, das ist ein Beruf wie jeder andere. Schaubst du am Reinhardt-Seminar nehmen? Und dann sagt er,
3: was war der Vater? Der war nicht Beamter.
1: Oh, Versicherung.
3: Aha, der Versicherung. Nein, er war ja Beamter. Und er hat gesagt, das Wichtigste ist die Sicherheit. Du wirst ja die Familie nicht halten können als Schauspieler.
1: Und dann habe ich gesagt, das ist doch so unsicher. Hat meine Mutter gesagt, was ist schon sicher? Also irgendwie haben meine Eltern das mit einer Lässigkeit entgegengenommen, diese Sache.
3: Du weißt, wie mein Vater aufgehört hat, an mir herumzunörgeln, hat zu mir gesagt, Erschl, ich sag dir was, wenn du mit 32 Jahren nicht so berühmt bist wie der Ossi Kollmann, dann lass es.
1: Wunderbar.
3: Da war er aber schon ein Bub.
1: Wunderbar.
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0: Ein auf Du und Du heute mit Erwin Steinhauer und Heinz Marecek. Erwin, du hast gerade davon erzählt, dass dein Vater am Anfang von deinem Wunsch, Schauspieler zu werden, ja nicht so begeistert war. Bei dir, Heinz, war es umgekehrt. Ist das vielleicht auch ein bisschen ja, der Zeit geschuldet? Erwin, du bist ja ein Nachkriegskind. Du, Heinz, genau 1945 geboren. Vielleicht haben sich ja deine Eltern gerade deshalb gedacht, mach, was du möchtest, was dir Spaß macht.
1: Vielleicht, ja. Also, ich meine, ich bin jetzt so aufgewachsen in der Zeit, unmittelbar nach dem Krieg, wo man ja, neugierig war und froh war, dass der ganze Wahnsinn vorbei war. Niemand hat wirklich ein Geld gehabt, außer irgendwelche Schleichhändler oder Halbgangster. Man hat kaum was gehabt, aber ist mit dem, was man hatte, ist man halt behutsam umgegangen. Und wenn ein wegen Brot gekauft worden ist, hat man nicht gesagt, der ist jetzt hart, den hauen wir weg, sondern der ist bis zum letzten Scherzel ist der zusammengegessen worden. Also so. Aber man hatte nicht das Gefühl gehabt einer Not, aber es wurde halt sehr behutsam und bewusst mit Dingen umgegangen.
3: Ich habe das Glück, bei einer Großfamilie aufzuwachsen. Wir waren in einer Wohnung, wo die Eltern meines Vaters gelebt haben, so, als Pensionisten, meine Mutter und mein Vater. Und die haben sich ausgemacht, also mein Vater hat das gesagt, wenn ihr auf den Buben aufpasst und bei ihm bleibt, dann müsst ihr nie in ein Altersheim kommen. Wir bleiben zusammen. Herrlich. Und ich bin ein Großelternkind und ich habe die schönste Jugend gehabt, die man sich überhaupt nicht vorstellen kann.
2: Das Großelternkind, ich glaube, dein Großvater oder ist ja, hat ja auch jüdische Wurzeln, oder?
3: Dein Urgroßvater.
2: Ist
3: aus Theresienstadt zurückgekommen.
2: Hat dich das auch in der Kindheit dann schon geprägt, die ganze Geschichte natürlich rund um den Nationalsozialismus, rund um den Antisemitismus, der damals schon geherrscht hat?
3: Damals ist gut. Das ist wie die Luft in Österreich. Ja, und mein Vater hat mich, war gezwungen, mich wirklich zu politisieren und mich aufzuklären, als ich in der 4. Klasse in einer katholischen Mittelschule hinausgeworfen wurde, weil ich erzählt habe, dass ich zu den jüdischen Verwandten am Friedhof gehe. Und das habe ich nicht verstanden als 14-Jähriger. Wahnsinn. Und dann hat mein Vater gesagt, so, jetzt erzähl ich da was. Und das war der Punkt, wo ich dann die richtigen Wahnsinn. Sachen zu lesen bekommen habe. Wahnsinn. Und aufgepasst habe, was so auf mich einströmt.
2: Und wenn man jetzt denkt, das war vermutlich Ende der 50er, Anfang der 60er Jahre, wenn wir jetzt ins Jahr 2026 gehen. Es ist, wie du vorher gesagt hast, ein bisschen die Luft hier.
3: Es hat doch immer noch die Legende vom Anderl von Ring gegeben damals.
19: Ja,
3: das hat es ja damals noch gegeben. Das war in der Kirche gang und gäbe. Ja, und das geht in einer konfessionellen Schule, in die sie mich gesteckt haben, um mich zu verstecken, geht das natürlich nicht.

0: Erwin Steinhauer und Heinz Maracek sind heute meine Gäste in Auf Du und Du. Erwin, du hast erzählt, dass du mit 6 Jahren schon wusstest, dass du Schauspieler werden willst. Da habt ihr ja wieder was gemeinsam. Heinz, du bist ja auch mit 6 Jahren das erste Mal auf der Bühne gestanden. Ja, da warst du sozusagen Ansager bei einer Schulaufführung.
1: Ich durfte so durch den Abend führen und die einzelnen Auftritte ankündigen und so. Und da ist es passiert. Es war das Lachen, der Applaus,
2: meine erste Rolle war das Stück, was Hänschen nicht lernt, lernt Hans nimmer mehr. Und ich musste im Laufe dieses Stückes eine Glasscheibe zu Bruch bringen. Die war aber präpariert. Ich war aber damals schon sehr bortschert, habe mich wahnsinnig geschnitten, blutüberströmt weitergespielt. Und damals haben die Paters gesagt, der muss einmal ein Schauspieler sein, der macht das Blut gar nichts.
0: Und es sind ja auch immer Hopperlas, die auf der Bühne passieren. Das heißt, das muss man überspielen. Ich habe da lustige Auszüge schon mal gesehen von Theaterstücken, wo einer einen Schirm rausziehen will und dann nur den Stummel in der Hand hat.
1: Ja,
0: kommt es da auch manchmal zu lachen? Schafft man es nicht immer, dass man drüber spielt?
2: Ja, wenn wir uns tief in die Augen schauen, wissen wir, dass wir aufpassen müssen bei bestimmten Stellen.
0: Gibt es bei eurem Programm auch solche Stellen?
2: Nein, es würde nichts ändern.
1: Es wird nicht verraten. Ja.
0: Also muss das Publikum aufpassen. Und das kennt sowieso auch die Texte bei euch natürlich. Dieses Programm ist ja sehr beliebt. Viele kennen die Pointen.
1: Ja, natürlich. Sollten wir hängen, würde jemand aus dem Publikum raufrufen, na jetzt kommt doch das, würde uns den richtigen Text hinaus auf die Bühne rufen. Aber zum Glück kommt das noch
2: nicht vor. Ich meine, das heute probieren wir mal. Ob ich schon so, na?
1: Ja, was ist?
2: Wie geht's jetzt weiter?
0: Die Soufflösen im Publikum. Aber ist es nicht auch so, ihr sprecht von Pointen, ist es nicht auch toll, wenn man eine Doppelkonferenz hat, dass einer quasi den Ball aufspielt und der andere ins Tor schießt? Das ist alleine ein bisschen schwieriger.
2: Ja, das ist zu zweit genial, weil es gibt eins das andere und die sind beide ganz wichtig.
1: Und es ist so ein, wirklich so ein fabelhaft gutes Material, das einem zur Verfügung steht, dass wir es mit riesiger Freude gehen wir jeden Abend raus und
2: ich muss oft daran denken, dass der Humor, den wir wirklich präsentieren an dem Abend, sowas ist, wie glaube ich der Groucho Marx gesagt hat, Humor ist Vernunft, die verrückt wurde.
1: Das ist ein toller
2: Satz und genauso ist es mit den Doppelkonferenzen.
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0: Erwin Steinhauer und Heinz Maritschek, heute meine Gäste in Auf Du und Du. Wie verbindet euch eigentlich die Musik? Erwin, ich weiß ja, du singst ja auch, du bist ja auch mit deiner Band unterwegs. Wiener Lied, glaube ich, liebst du ja auch heiß. Ja, was trifft euch bei der Musik? Wo trefft ihr euch?
1: Ich mag das auch alles, aber es gibt Unterschiede. Zum Beispiel, ich hab mit Elvis Presley, haben wir gestern in der Nacht gesprochen, ich habe mit dem wirklich nie was anfangen. Vielleicht dann am Schluss, aber am Anfang diesen Hype habe ich überhaupt
2: ja,
1: nicht
2: verstanden. Ja, das muss ja nicht sein. Also.
0: Du warst der Presley-Fan?
2: Nicht nah, na. Ich hab den schon, aber das war ja... Die Presley-Zeit war ja 40 Jahre vorher oder was. Aber ich meine, ich habe das schon respektiert, was der gemacht hat und fand, das ist eine irrsinnige Begabung. Ich habe jetzt nicht mir Elvis Presley-Platten gekauft oder sowas, das nicht. Ne?
1: Meine ersten Lieder, an denen ich geübt habe, das habe ich überhaupt noch nie erzählt, war Mireille Mathieu und Udo Jürgens.
2: Oh ja.
1: Da habe ich geübt. Da sagt mir, wo die Träume sind, ja, wo das Glück beginnt und so. Solche Sachen, das war so. Aber dann bin ich wahnsinnig, stehe ich auch nach wie vor auf Whitney Houston. Unglaubliche Sängerin.
2: Grandiose.
1: Adele, nicht alles von Adele, aber sehr, sehr vieles. Aber je älter ich werde, umso mehr kippe ich eigentlich in die klassische Musik hinein. Ich bin ein unglaublicher klassische Musik, Wikinger Olafsson, Pianist oder Mata Algerich, sind unglaubliche Sachen, was die spielen. Also
0: das heißt, man trifft euch ab und zu auch dann im Konzert oder vielleicht auch in der Oper. Heinz, wie schaut es da bei dir aus?
2: Ja.
1: Oper bin ich eigentlich nicht.
2: Aber Konzert, Musikverein, so gehen wir immer wieder, meine Frau und ich. Ja, große Freude.
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0: Zwei Kapazunder sind heute meine Gäste in Auf Du und Du, Erwin Steinhauer und Heinz Maritschek. Bühnenpartner, ja, und seit 40 Jahren befreundet. Ihr habt auch wirklich viel gemeinsam, das haben wir heute schon feststellen können. Ja, und auch das Kochen, wobei du, Heinz, ja auch bei deiner Rolle in Soko Kitzbühel vor der Kamera gekocht hast.
1: Das ist eben eine Geschichte. Wenn ich in Kitzbühel auf der Gosse gegangen bin, haben mich jeden Tag mindestens zehn Leute, meistens waren es mehr, angesprochen mit dem Satz, kochen Sie privat auch so gut wie in Soko Kitzbühel? Da habe ich immer gesagt, ich koche auf jeden Fall besser, als der Wusso je operiert hat.
2: Und der hat viel operiert.
3: Ich glaube, ihr habt sogar ein Rezept, was ihr irgendwie gefunden habt, was ihr beide mögt, die Fleischlaberl.
2: Ja, naja. Wenn sie mit Knoblauch gemacht werden.
1: Ja, wer nicht, ja, wer mag Fleischlaberl nicht mit einer Erdäpfelpüree.
3: Aber du mit Püree und du mit Petersilie.
2: Ja, Patricia ist vorbereitet. Nein, ich mit Püree. Und Gurkensalat. Ganz wichtig.
1: Ich mit Püree.
2: Ich war gezwungen, kochen zu lernen, wie ich von meiner einzigen Ehe, von meiner ersten Ehefrau hinaus experimentiert wurde und aber nicht locker gelassen habe, um für die Kinder da zu sein, habe ich kochen gelernt. Und dann habe ich die Kinder diszipliniert. Irgendwann waren ihnen dann die Nudeln zu wenig. Ich habe gesagt, okay, dann schauen wir nach, was wir noch machen können. Und es muss ja nicht immer Butterbrot mit Schnittlauch sein, ja, oder Eierspeis. Und so habe ich mich schön langsam mit Kochbüchern weitergebildet, bis ich irgendwann die Kochbüchern weggelassen habe und bis heute eigentlich nach Gefühl koche.
0: Nach Gefühl würde ich auch sagen, schauen wir auch in Richtung Schluss.
4: Ja.
0: Und ich habe einen Wortrap für euch beide vorbereitet, um vielleicht noch ein paar Sachen herauszukitzeln. Mein größter Bühnenfauxpas war...
2: Ach, da streiten sich viele Fauxpas bei mir. Ich habe einmal einen Riesenhänger gehabt im Burgtheater, war aber so geistesgegenwärtig, dass ich in aller Ruhe meinen Partner angeschaut habe, Karl-Heinz damals, im Weidenland, habe gesagt, Moment, bin zur Seitenbühne gegangen, habe da getan, als würde mir ein Knopf runtergefallen sein, habe mich gebückt und dann hat mir die Soufflöse von links den Satz ins Ohr gedingt, bin zurückgegangen, habe weitergespielt.
1: Fantastisch.
2: Souverän.
1: Fantastisch.
2: Man muss nur ruhig bleiben, aber man hängt. Das ist fürs ganze Leben vielleicht wichtig. Wenn ein Hänger, ruhig bleiben.
1: So, ja, sehr gut.
0: Mein bester Schmäh funktioniert wenn?
1: Naja, relativ oft.
2: Wenn Gott der Intellekt auf einer Ebene sich bewegt.
1: Ja.
0: Ruhestand ist für mich.
1: Ein Fremdwort.
2: Weiß ich gar nicht, wie man es... UN gehört davor. Unruhestand.

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1: Im Studio Alexander Fekonja. Eine Lotterie mit Steuergeldern, das hat das Finanzministerium eigentlich geplant, um Österreicherinnen und Österreicher dazu zu motivieren, digitale Rechnungen zu nutzen. Helene Feichtenhofer, doch daraus wird nichts.
2: Nein, das Finanzministerium sagt seine geplante Beleglotterie ab. Die Idee dahinter wäre gewesen, dass Konsumenten Belege über eine App einreichen und damit automatisch an monatlichen Verlosungen teilnehmen. Bis zu 250.000 Euro hat man als Gewinn in Aussicht gestellt. Damit wollte man auch Steuerbetrug an der Kasse bekämpfen und die sogenannte Belegkultur stärken. Nun hat das Finanzministerium das Projekt aber gestrichen und will stattdessen auf andere Mittel setzen.
1: Statt Lotterie gewinnen soll es nun etwa mehr Kontrollbeamte und Informationskampagnen gegen Steuerbetrug an der Kasse geben. Beim Überqueren eines Schneefelds auf der Zugspitze ist ein 19-jähriger Deutscher letzte Nacht ums Leben gekommen. Er ist ausgerutscht und über felsiges Gelände abgestürzt. Der Begleiter des jungen Mannes ist unverletzt geblieben. Beide Männer waren nur mit Stirnlampen, Wanderschuhen und Grödeln, eine Art Schneeketten für die Schuhe, ausgerüstet. Tausende junge Österreicherinnen und Österreicher feiern an diesem verlängerten Pfingstwochenende in Lignano. Seit Jahren hat diese Tutto-Gas-Party mittlerweile Tradition, obwohl die Adria-Stadt mittlerweile versucht, die wilden Alkoholexzesse zu verhindern. Mit früheren Sperrstunden und Alkoholverbot am Strand. Die erste Partynacht ist aber im Großen und Ganzen gut verlaufen, sagen uns die vier österreichischen Polizisten vor Ort. Und einen Erfolg zu feiern gibt es für Österreich bei den Filmfestspielen in Cannes. Regisseurin Sandra Wollner hat mit ihrem Trauerdrama Everytime den Hauptpreis der zweitwichtigsten Sparte gewonnen. Cannes ist eines der wichtigsten Filmfestivals der Welt.
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3: Da dürfen wir einen sehr freundlichen Samstag mit Sonnenstunden und nur wenigen Wolken genießen. 22 bis 27 Grad heute im Laufe des Tages. 22 sind es aktuell schon in Heiligenkreuz am Wasen. In Scheifling werden 20 Grad gemessen und in Mariazell sind es 17. Morgen am Pfingstsonntag ein Tag mit Sonnenfeeling, viel Sonne, kaum Wolken und bis zu 29 Grad. Lokal sind sogar 30 Grad möglich.
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3: Um 11 Uhr und 3 Minuten, ja, da staut sich's noch. Bevor an der Grenze, beim Grenzübergang Spielfeld, der Zeitverlust dort nach wie vor 30 Minuten. Auch auf der Bundesstraße bei der alten Grenze ist sehr viel los. Da verliert ihr zumindest auch eine Viertelstunde. Eure Geschwindigkeit, die wird kontrolliert. Ja. Und zwar in Graz in der Jansgasse im 30er. Da ist jetzt die Technik mir ein bisschen zuvor gekommen. Wie auch immer, der Blitzer, der gehört auf alle Fälle euch und heißt Fuß vom Gaspedal. Denn sonst heißt es eventuell zahlen.
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3: Und da gehen wir gleich in die Weststeiermark in Kürze. Und zwar das Glasmuseum Bernbach im Stölzle Glas Center zeigt die lange Glasmacher-Tradition der Weststeiermark. Besucherinnen und Besucher bekommen da Einblicke in die Geschichte des Glases, in die Arbeitswelt der Glasmacher und in die Vielfalt der Glasproduktion. Eine interessante Angelegenheit. Schönen Vormittag.
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0: man nichts.
1: Malte Kelly im Feel Good Pfingstwochenende auf Radio Köln-Weiß. Ja, alles, was man über Glas wissen sollte oder was es zu wissen gibt, könnt ihr im Glasmuseum Bernbach erfahren. Das Museum ist wirklich ein super Ausflugsziel für alle, die sich für die Glasmachertradition interessieren. Und jedes Jahr wird dort auch eine neue Ausstellung präsentiert. Warum Glas und die Herstellung davon so faszinierend sind, erzählt Hans-Martin Hittaler vom Glasmuseum Bernbach.
2: Glas ist ein wundervoller Werkstoff, der nicht nur sehr sicher ist, in jeder Hinsicht, hygienisch sicher. Und die Stölzle Oberglas produziert ja Verpackungsglas in den verschiedenen Bereichen wie Parfümerie, Kosmetik.
1: Oder aber auch Pharmazie, Food- und Trinkgläser. Und genau darum geht es in der diesjährigen Ausstellung.
2: Das heißt, wir zeigen in den Einzelbereichen die Geschichte zum Beispiel der Parfüms und natürlich auch die dazugehörigen Flakons. Oder bei den Getränken von Bier, Wein, Spirituosen und so weiter auch die Entwicklung, wie ist früher Bier gemacht worden, wie war das mit Weinpressen und natürlich die richtigen Gläser zum richtigen Getränk.
1: Und wer noch mehr von der Ausstellung haben will, der kann sich auch für eine Führung anmelden. Jährlich werden im Glasmuseum in Bernbach nämlich fast 1000 Führungen gegeben.
2: Werktagvormittag zu den Betriebszeiten der Glashütte umfasst die Führung eben das Glasmuseum immer mit der Jahresausstellung, mit der neuen, und geht auch in die Glashütte. Wir haben natürlich auch einen großen Werksverkauf, einen tollen Shop mit über 700 Quadratmetern.
1: Und in diesem Shop, da gibt's allerhand an Glasobjekten für jeden Geschmack. Wer von euch so eine Führung machen möchte, der wird vorab gebeten, sich anzumelden. Alle weiteren Infos zum Glasmuseum in Bernbach findet ihr natürlich im Internet.
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0: Roxette und Joyride. Eine Spritztour zum Pfingstwochenende, das klingt wirklich nach Freiheit, Sonne und guter Laune. Allerdings, natürlich wird starker Reiseverkehr erwartet, besonders eng dürft es in Richtung Italien und Kroatien werden, vor allem bis in die heutigen Nachmittagsstunden. Wie es aktuell auf den steirischen Straßen aussieht, das erfahrt ihr in Kürze, nämlich im Zuge unserer 11.30 Uhr Steiermark News.
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0: Bei der Gesundheitslandesreferentenkonferenz in Innsbruck haben die Bundesländer über Reformen im Gesundheitssystem beraten. Der steirische Gesundheitslandesrat Karl-Heinz Kornhäusl betont, dass gemeinsame Lösungen im Sinne der Patientinnen und Patienten notwendig seien. Kritik hat es an der österreichischen Gesundheitskasse gegeben, weil sie seit Mai bestimmte Krankentransporte zwischen Krankenhäusern nicht mehr bezahlt. Die Länder befürchten dadurch zusätzliche Kosten für Spitäler und Bundesländer. Außerdem sollen die Primärversorgung und digitale Gesundheitsangebote weiter ausgebaut werden. Die Stadt Bruck an der Mur will noch im Sommer ein Bettelverbot in der Innenstadt einführen. Grundlage dafür ist eine Änderung des steirischen Landessicherheitsgesetzes, die Gemeinden solche Verordnungen erlaubt. Marlene Baumgartner.
2: Vizebürgermeister Raphael Penzel bestätigt gestern gegenüber der Kleinen Zeitung, dass das Verbot im Juni im Gemeinderat beschlossen werden soll und somit noch im Sommer in Kraft treten. Es soll im gesamten innerstädtischen Bereich sowie bei Veranstaltungen und Märkten gelten. Begründet wird der Schritt mit konkreten Beschwerden und Vorfällen. Penzel betont weiters, dass man nicht aus Menschenfeindlichkeit handle, sondern vor allem gegen organisierte Strukturen vorgehen und das Sicherheitsgefühl in der Innenstadt stärken möchte.
0: Die Stadt kündigt an, die Einhaltung des Verbots gemeinsam mit der Polizei zu kontrollieren. Auch Bürger können Vorfälle dokumentieren, sobald das Bettelverbot in Kraft tritt. Und die Landwirtschaftskammer Steiermark hat die Nachfolge ihres Direktors geregelt. Neuer Direktor soll ab Jänner 2027 Horst Jauschneck werden. Er folgt auf Werner Brugner, der nach 17 Jahren in Pension geht. Jauschneck gilt als erfahrene Führungspersönlichkeit, Agrar- und Energieexperte und ist seit vielen Jahren in der Landwirtschaftskammer tätig. Die offizielle Bestätigung soll Anfang Juli durch die Vollversammlung erfolgen. Wir können jetzt schon das gute Wetter für die Pfingstfeiertage, das Pfingstwochenende bestätigen. Das Sommerwetter, das hält an in den nächsten Tagen. Heute gibt es vielleicht noch ein paar Quellwolken zwischendurch und die Temperaturen, die liegen dann heute schon zwischen 22 bis 27 Grad in den nächsten Tagen. Da könnten wir aber auch schon die 30-Grad-Marke erreichen. 11.33 Uhr, der Radio Grün-Weiß Verkehrs- und Blitzreport. Es ist verhältnismäßig ruhig auf den steirischen Straßen. Nun gut, der Zeitverlust am Grenzübergang Spielfeld in Richtung Süden, der hat sich jetzt doch noch weiter aufgebaut. Auf 40 Minuten müsst ihr da in etwa gefasst sein. Auch auf der Bundesstraße bei der alten Grenze ist viel los. Da sind auch schon 15 bis 20 Minuten mehr einzuplanen. Und 10 Minuten Zeitverlust auch auf der A9 Bürnautobahn in Richtung Spielfeld, der Staus wegen Überlastung im Baustellenbereich bei Mautern. Für eure aktuelle Verkehrsmeldung gerne auch unsere WhatsApp-Nummer 0664 22 22 99 4 verwenden. Dankeschön und gute Fahrt wie immer.
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0: Sommerrhythmen, kann man sagen, von Boney M., Kalimba, De Luna im Feelgood-Wochenende auf Radio Grün-Weiß. Und gemeinsam mit Marlene Baumgartner machen wir jetzt einen Blick zurück in die Geschichte des Tages.
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2: Samstag, 23. Mai, und ich würde sagen, es ist wieder an der Zeit für einen kleinen Rückblick in die Geschichte des Tages. Am 23. Mai 1618, da haben aufgebrachte Protestanten in Prag zwei kaiserlich-katholische Ratsherren aus dem Fenster der Burg geworfen. Der berühmte Prager Fenstersturz gilt als Auslöser des 30-jährigen Kriegs. Sie sind der Inbegriff eines Gangsterpaares gewesen, und genau heute vor 92 Jahren, 1934, ist das berühmte Verbrecherpaar Bonnie und Clyde auf einer Landstraße in Louisiana erschossen worden. Die Polizei hat fast 170 Kugeln auf die beiden abgefeuert. 1965 ist der SPÖ-Kandidat Franz Jonas als Nachfolger von Adolf Scherf zum vierten Bundespräsidenten der Zweiten Republik gewählt worden. Er ist bis zu seinem Tod 1974 im Amt geblieben. Heute ist der Welttag der Schildkröte. 2000 ist er von einer amerikanischen Tierschutzorganisation ins Leben gerufen worden, mit dem Ziel, den Schutz der Reptilien zu fördern. Bei uns in Österreich gibt es übrigens nur eine heimische Art, nämlich die europäische Sumpfschildkröte. Gratulieren können wir heute der deutschen Sängerin Lena Meyer-Landrut.
3: Thank you. This is so absolutely awesome. And I feel like this is not real.
2: Ja, seit ihrem Sieg beim Song Contest 2010 mischt sie ja fest in der deutschen Musikszene mit.
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0: Und der kommt aus dem Jahr 2021 von Olivia Rodrigo. Good for you.

0: Des Pfingstwochenendes 2026 mit einem Feel-Good-Wochenende. Und mit dem geht's natürlich weiter gleich nach den 12 Uhr Nachrichten. Da warten auf euch Michelle oder auch Madonna und viele, viele andere mehr in unserer Feel-Good-Wochenende-Playlist. Ich bin Heike Skuper, wünsche euch noch angenehme Pfingstfeiertage mit mehr Musik und mehr Abwechslung und natürlich eben damit mit uns, mit Radio Grün-Weiß.
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1: Im Studio Alexander Fekonja. Die Mieten in Österreichs Landeshauptstädten entwickeln sich heuer sehr unterschiedlich. Das zeigt die aktuelle

0: Die Erhebung von ImmoScout24. Innsbruck bleibt mit über 24 Euro pro Quadratmeter die teuerste Landeshauptstadt, sagt Maria Hirzinger von ImmoScout. Es geht aber auch deutlich günstiger.
1: In St. Pölten kostet die durchschnittlich angebotene Mietwohnung pro Quadratmeter 13,35 Euro und damit ist es eigentlich um mehr als 10 Euro günstiger, wie zum Beispiel die durchschnittliche Wohnung in Innsbruck kostet.
0: Deutlich teurer geworden sind von Jänner bis April die Mieten in Graz und Klagenfurt. Nach dem Brand gestern in einem Pflegeheim in Lind ob Velden ist nach wie vor unklar, was das Feuer ausgelöst hat. Eine 61-jährige Frau wurde dabei schwer verletzt mit dem Rettungshubschrauber ins Krankenhaus geflogen. 20 weitere Menschen mussten ebenfalls behandelt werden. Insgesamt wurden 100 Bewohnerinnen und Bewohner in Sicherheit gebracht. Sie wurden auf andere Pflegeeinrichtungen aufgeteilt. Die Sommerschule in Österreich ist heuer erstmals für bestimmte Schülerinnen und Schüler verpflichtend und das macht sich auch bei den Anmeldezahlen bemerkbar. Rund 48.200 Kinder haben sich heuer angemeldet. Das sind rund 7.100 mehr als im Vorjahr. Auch auf der Lehrerseite gibt es deutlich mehr Interesse. Eine Verpflichtung für Lehrkräfte, die Bildungsminister Wiederkehr zuletzt ins Spiel gebracht hat, dürfte damit vom Tisch sein. Und einen Erfolg zu feiern gibt es für Österreich bei den Filmfestspielen in Cannes. Regisseurin Sandra Wollner hat mit ihrem Trauerdrama Everytime den Hauptpreis der zweitwichtigsten Sparte gewonnen. Cannes ist eines der wichtigsten Filmfestivals der Welt.
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0: Sonnenbrille einpacken schadet nicht, denn es wird ein sonniger Nachmittag mit Temperaturen zwischen 22 bis sogar 30 Grad im Westen. Im Laufe des Nachmittags können höchstens in den Alpen einzelne Quellwolken und kurze Gewitter aufziehen. Schauen wir auf den morgigen Pfingstsonntag, macht es gleich Lust auf mehr, denn da gibt es wieder strahlend blauen Himmel und bis zu 31 Grad.
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4: Mahlzeit, schönen Samstag wünsche ich euch. Alle Star Wars-Fans kommen jetzt im Kino wieder auf ihre Kosten und der 7000ste, zumindest gefühlt 7000ste Teil von Fast and Furious ist auch angekündigt worden. Das und mehr, das hört ihr gleich bei uns bei David Bleiberger-Kreinz in erster Reihe. Fußfrei nach Christina Stürmer.

0: Das ist der Feelgood-Samstag am verlängerten Wochenende hier auf Radio Grün-Weiß. Schön, dass ihr mit dabei seid. Es riecht schon ein bisschen nach Popcorn. Kann nur eines bedeuten. David Bleiberger-Kreinz.
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4: Also gut, Dom. Was kommt als nächstes?
5: Ja, seit 25 Jahren liefert das Fast and Furious Universum pure Action und atemberaubende Autostunts. Unglaubliche 10 Teile gibt's schon in der Reihe, allesamt riesige Kassenerfolge.
6: Wieso nur von Viertelmeile zu Viertelmeile leben, wenn man sein ganzes Leben so verbringen kann?
5: Teil 11 soll jetzt aber den Schlussstrich markieren und die Reihe zum wohlverdienten Ende bringen. Fast Forever soll der neue Teil heißen und mit Stars wie Vin Diesel, Jason Momoa und Dwayne Johnson aufwarten. Bis zum Start dauert's leider noch lange, erst am 16. März 2028 kommt Fast Forever in die Kinos.
7: Unser Plan besteht also darin, wir treten die Türen ein und ballern einfach los?
8: Super Plan für 1985.
9: Was soll denn das jetzt wieder heißen?
10: Willkommen im 21. Jahrhundert.
5: Über 15 Jahre ist es schon her, dass der selbstironische Actionfilm Expendables in die Kinos gekommen ist. Mit dabei Stars wie Sylvester Stallone, Jason Statham, Arnold Schwarzenegger und Chuck Norris.
11: Ich werde die 4 links übernehmen.
12: Du nimmst die beiden rechts, den Rest mache ich.
11: Du solltest die 2 rechts nehmen, du bist nicht mehr der Schnellste.
12: Nur Licht ist schneller als ich.
5: Danach sind noch 3 weitere Expendables-Teile in die Kinos gekommen. Jetzt soll auch noch ein weibliches Spin-off gefilmt werden. Ein Startdatum gibt's noch nicht, es wird aber auf jeden Fall noch bis 2028 dauern.
13: Wir alle kennen die Geschichten über den mandalorianischen Kopfgeldjäger und dieses Kind.
5: Und nach 7 Jahren Pause startet mit The Mandalorian und Grogu endlich wieder ein Star Wars Film in den heimischen Kinos. Die Handlung spielt direkt nach den 3 Staffeln der Serie und siedelt sich damit rund 30 Jahre nach die Rückkehr der Jedi-Ritter an.
14: Ich jage nur imperiale Kriegsverbrecher. Wir werden jeden Schurken in diesem Kartenspiel ausschalten.
5: The Mandalorian und Grogu ist jetzt so etwas wie ein Neustartversuch von Disney, nachdem die letzten Kinofilme zwar viel Geld eingespielt, bei den Fans aber eher gemischte Gefühle hinterlassen haben.
13: Hier geht es nicht um Rache. Es geht darum, einen weiteren Krieg zu verhindern.
5: Viel Spaß im Kino. David Bleiberger-Kreinz, Unterhaltungsredaktion.
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wünsche euch einen schönen Samstag hier auf Radio Grün-Weiß im Feelgood-Wochenende. Vor genau einer Woche war ja Eurovision Song Contest Finale. Dara aus Bulgarien mit Bangaranga hat da ja gewonnen. Gibt's auch gleich zu hören hier bei uns. Und um eine ehemalige Gewinnerin des Eurovision Song Contests, die heute einen ganz besonderen Tag hat, geht's auch bei uns noch vor zwei.

Mit gerade einmal 19 Jahren hat sie 2010 den insgesamt zweiten deutschen Eurovision Song Contest Sieg ersungen. Und heute am 23. Mai wird sie 35 Jahre alt. Und ich glaube, an den Song können sich noch ganz, ganz viele von euch erinnern. Das ist jetzt nämlich Lena Meyer-Landrut mit Satellite. Der 12-jährige Marc war damals auch ganz schön.

Sie ist wirklich am Weg zur Austropop-Legende. Caro Fuchs auf Radio Grün-Weiß. Und nach zwei werden wir mit einer Dame sprechen, die es schon zur Austropop-Legende geschafft hat.

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14: Hallo, hier ist die Beatrice Egli bei Radio Grün-Weiß. Ich wünsche euch ein schönes Wochenende und jetzt viel Spaß mit meiner Musik.

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1: Im Studio Alexander Fekonja. Die mittlerweile traditionelle Tutogast-Pfingstparty in Lignano ist für viele junge Österreicherinnen und Österreicher bereits voll im Gange, heuer aber mit etwas weniger Besuchern. Die italienischen Behörden gehen aber auf Nummer sicher und setzen auf ein Großaufgebot, um Exzesse zu vermeiden. Unterstützt werden sie auch von 4 österreichischen Polizisten. Einer davon ist Martin Makor. Der erste Tag gestern ist zumindest relativ ruhig verlaufen, sagt er gegenüber der kleinen Zeitung.
2: Es hat schon Körperverletzungen gegeben, es hat ein paar betrunkene Leute gegeben, ein paar sind mit der Rettung abtransportiert worden. Es ist aber nichts Unübliches. Was man sagen kann, die italienischen Kollegen sind wirklich, wirklich sehr bemüht, deeskalierend einzuschreiten. Das machen wir natürlich auch.
1: Der Samstagabend gilt aber erfahrungsgemäß als der kritischste, deswegen bleibt die Polizei in Alarmbereitschaft. Während der Restaurierungsarbeiten in einem Steinmetzbetrieb in Traiskirchen ist das Karl-Lueger-Denkmal von Unbekannten schwer beschädigt worden. Der Staatsschutz ermittelt jetzt. Das Denkmal des wegen seines Antisemitismus umstrittenen früheren Wiener Bürgermeisters war Ende Jänner von der Ringstraße abgebaut worden und soll bis zum Sommer wieder aufgestellt werden. In Serbien hat die staatliche Eisenbahn kurz vor einem geplanten Großprotest heute Abend in Belgrad den gesamten Zugverkehr eingestellt und das ohne Begründung. Dasselbe ist bereits zweimal im Vorjahr passiert, offenbar.

0: die Menschen daran zu hindern, zur Demo zu kommen. Die Protestbewegung gegen Präsident Vucic geht auf den Einsturz eines Bahnhofsdachs vor rund 1,5 Jahren zurück, bei dem 16 Menschen ums Leben gekommen sind. Prüfungsangst, Stress im Büro oder Streit und plötzlich ist der Kopf wie leer. Eine aktuelle Studie bestätigt nun, was viele kennen. Unter akutem Stress schaltet das Gehirn auf Sparflamme und das Gedächtnis ist beeinträchtigt. Man kann schlechter auf Wissen zugreifen und Neues kaum verknüpfen. Der Tipp aus der Wissenschaft sind in so einem Fall etwa Atemübungen, zum Beispiel tief durchatmen und zwar länger aus- als einatmen.
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0: Die Sonne gibt's heute bis zum Schluss und so richtig sommerlich geht's dann auch morgen weiter. Die Temperaturen steigen auf 24 bis 31 Grad. Der Himmel ist morgen von der Früh weg strahlend blau. Erst am Nachmittag kommen ein paar Wolken dazu. Am späten Nachmittag gibt's dann auch vereinzelt Schauer, vor allem in Oberösterreich und im Bergland von Salzburg bis ins Mostviertel. Ansonsten dominiert aber, wie gesagt, der Sonnenschein.
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3: Ich wünsche euch ein schönes verlängertes Wochenende und ganz besonders natürlich auch jetzt einmal einen schönen Samstagnachmittag. Heute kriegen wir ja schon einmal so einen kleinen Sommervorgeschmack. Morgen übermorgen wird es dann aber richtig heiß. Also genug trinken und gescheit einschmieren. Gleich gibt's außerdem die Fakten des Tages im Kalenderblatt von Marlene Baumgartner. Jetzt geht's aber mal nach Amerika mit Gerd Steinbecker.

0: Michelle und Matthias Reim auf Radio Grün-Weiß am Feelgood Samstag. Und an diesem 23. Mai, da ist wieder einiges passiert. Was genau, das hat jetzt Marlene Baumgartner für euch.
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2: Samstag, 23. Mai, und ich würde sagen, es ist wieder an der Zeit für einen kleinen Rückblick in die Geschichte des Tages. Am 23. Mai 1618, da haben aufgebrachte Protestanten in Prag zwei kaiserlich-katholische Ratsherren aus dem Fenster der Burg geworfen. Der berühmte Prager Fenstersturz gilt als Auslöser des 30-jährigen Kriegs. Sie sind der Inbegriff eines Gangsterpaares gewesen, und genau heute vor 92 Jahren, 1934, ist das berühmte Verbrecherpaar Bonnie und Clyde auf einer Landstraße in Louisiana erschossen worden. Die Polizei hat fast 170 Kugeln auf die beiden abgefeuert. 1965 ist der SPÖ-Kandidat Franz Jonas als Nachfolger von Adolf Scherf zum vierten Bundespräsidenten der Zweiten Republik gewählt worden. Er ist bis zu seinem Tod 1974 im Amt geblieben. Heute ist der Welttag der Schildkröte. 2000 ist er von einer amerikanischen Tierschutzorganisation ins Leben gerufen worden, mit dem Ziel, den Schutz der Reptilien zu fördern. Bei uns in Österreich gibt es übrigens nur eine heimische Art, nämlich die europäische Sumpfschildkröte. Gratulieren können wir heute der deutschen Sängerin Lena Meyer-Landrut.
3: Thank you. This is so absolutely awesome. And I feel like this is not real.
2: Ja, seit ihrem Sieg beim Song Contest 2010 mischt sie ja fest in der deutschen Musikszene mit.
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0: Und der Song stammt aus dem Jahr 2014, geschrieben unter anderem auch vom Sohn von Rolf Zukowski, Alexander. Hat uns 2014 auch den Eurovision Song Contest gewonnen. Conchita Wurst und Rise Like a Phoenix.

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Griller an, Sonnenbrille auf, kühles Getränk in der Hand. So kann man das verlängerte Wochenende, glaube ich, schon verbringen. Wenn das ein bisschen zu wenig ist, dranbleiben. Freizeittipps gibt's nämlich bei uns noch vor 4 hier auf Radio Grün-Weiß.

0: Bon Jovi auf Deutsch. Marina Marx, It's My Life. Schönen Samstagnachmittag. Und ich hoffe, ihr habt noch nichts vor.
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3: Von heute bis Montag läuft noch das Graz erzählt Austrian International Storytelling Festival an mehreren Veranstaltungsorten in der Region Graz. Künstlerinnen und Künstler aus 8 Nationen sorgen mit Geschichten, Musik und Klangwelten für besondere Stimmung. Alle Infos gibt's auf regiongraz.at. Morgen von 12 bis 14 Uhr meldet sich unser Radio Grün-Weiß Wunschradio live direkt vom Obdacher Sattelfest am Firmengelände Leitner in Obdach. Gefeiert werden da 75 Jahre Landjugend Obdach. Nina Sturm begrüßt interessante Gäste und erfüllt eure Musikwünsche. Danach erwartet euch auch noch Live-Musik von den Hafendorfern. Ebenfalls morgen ab 10 Uhr lädt die Freiwillige Feuerwehr Gimplach in Trofeiach zum Pfingstfest. Neben Frühshoppen mit Live-Musik sorgen am Abend auch DJs für beste Unterhaltung. Der Reinerlös wird für neue Feuerwehrgeräte verwendet. Morgen ab 10.30 Uhr laden außerdem der ESV Eisblume Fresnitz und das Gasthaus Kaiserschmarrn zum Frühshoppen. Gefeiert wird da am Parkplatz beim Gasthaus mit guter Unterhaltung und entspannter Stimmung. Musikalisch wird's morgen Abend bei der LE Music Night in Leoben. Ab 19 Uhr sorgen 8 Bands in 8 Lokalen rund um Hauptplatz und Altstadt für Stimmung, von Rock und Pop bis Austropop und Jazz. Und am Montag ab 14 Uhr lädt das Fest der Fantasie in Thal bei Graz zu einem bunten Familiennachmittag. Rund um die Jakobuskirche gibt's Märchen, Musik, Clownerie, Walk-Acts und viele Mitmachstationen für Groß und Klein. Und was auch immer ihr unternehmt, wir wünschen dabei natürlich ganz viel Spaß und beste Unterhaltung.
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Caesar Samson auf Radio Grün-Weiß und musikalisch bleiben wir jetzt auch in Österreich. Es geht jetzt aber in die Steiermark und zwar ganz in den Süden, eigentlich ins steirisch-slowenische Grenzgebiet und zwar nach Anfös. Da kommen der Lukas Ulbing und sein Bruder der Manuel her und die heißen Ruhr. Rund um Anfös. Und die haben eine Nummer rausgebracht, die klingt echt sehr, sehr lässig und heißt passend Brüder.

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1: Im Studio Alexander Fekonja. Die Grünen mischen sich in die Debatte rund um die geplante Sozialhilfereform der Regierung ein. Helene Falkenhofer, die Grünen wollen da eine grundlegende Kehrtwende.
2: Ja, konkret werden da Mindestsätze statt Höchstgrenzen gefordert, denn die Sozialhilfe sei laut Grünen Sozialsprecher Kotzer das letzte Netz. Für jene, die grundsätzlich arbeiten können, müsste die Sozialhilfe zum Sprungbrett zurück ins Leben werden, mit Rechtsanspruch auf Beratung und Betreuung. Gleichzeitig müsse sich der Blick verstärkt auf den überwiegenden Teil jener richten, die etwa wegen des Alters gar nicht in den Arbeitsmarkt vermittelbar sind.
1: Bezüglich der aktuellen Verhandlungen für eine neu aufgestellte Sozialhilfe, bei der die Regierung bundesweit einheitliche Regeln einführen will, sind die Grünen wenig optimistisch. Ein 3-jähriger Bub ist heute in Wien-Brigittenau bei einem Unfall lebensgefährlich verletzt worden. Er war mit einem Tretroller auf einem Gehsteig unterwegs und wurde im Bereich einer Garagenausfahrt von einem Auto erfasst. Eine zufällig anwesende Notärztin hat das Kind versorgt, bis die Rettung eingetroffen ist. Der Bub wurde mit dem Rettungshubschrauber in ein Krankenhaus gebracht. Ungarn bleibt doch beim Internationalen Strafgerichtshof. Die neue Regierung von Premier Matja hat den Austritt von der abgewählten Orbán-Regierung nun offiziell widerrufen. Orbán hat damit auf den Haftbefehl des Gerichts gegen Israels Premier Benjamin Netanyahu reagiert. Ungarn wäre damit das erste EU-Land gewesen, das aus dem Weltstrafgericht ausgetreten wäre. Und den Führerschein und das Auto los ist ein 23-jähriger Oberösterreicher. Er ist auf der Westautobahn bei Enns mit 90 km/h über dem erlaubten Tempolimit erwischt worden. Das Auto gehört seinem Vater und wurde beschlagnahmt. Den jungen Oberösterreicher erwarten nun mehrere Anzeigen.
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1: Die Sonne gibt's heute bis zum Schluss und so richtig sommerlich geht's dann auch morgen weiter. Die Temperaturen steigen auf

0: 24 bis 31 Grad. Der Himmel ist morgen von der Früh weg strahlend blau. Erst am Nachmittag kommen ein paar Wolken dazu. Am späten Nachmittag gibt es dann auch vereinzelt Schauer, vor allem in Oberösterreich und im Bergland von Salzburg bis ins Mostviertel. Ansonsten dominiert aber, wie gesagt, der Sonnenschein.
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3: Ich wünsche euch einen schönen Samstagnachmittag. Schau gerade so ein bisschen in die Playlist, was da auf uns alles jetzt da musikalisch zukommt. Roland Kaiser, Maite Kelly sind da zum Beispiel mit dabei. Außerdem die Bee Gees, Robbie Williams, auch gleich der Josh mit dabei. Und nachdem ja ganz, ganz viele jetzt über Pfingsten nach Italien gefahren sind, Claudia Mori, Non succederà più.

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1: Hit auf Hit geht's durch den Samstagnachmittag auf Radio Grün-Weiß. Und weil heute am 23. Mai der Tag der Titelmusik ist, gibt's jetzt eine Nummer. Und zwar von Friends. Kultserie. The Rembrandts, I'll Be There

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Wer sich einen Handywecker zum Aufstehen stellt, kennt sie nur zu gut. Ich muss sagen, bei mir ist sie wirklich im Dauereinsatz. Die berühmt-berüchtigte Snooze-Taste. Ich meine, jetzt am verlängerten Wochenende, da können wir hoffentlich beruhigt ausschlafen. Aber die ist nicht ganz so gesund und macht uns eigentlich noch müder. Ist Thema bei uns im Aha-Moment zum Mitnehmen. Gleich bei Karin Feiler hier auf Radio Grün-Weiß.

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0: Finger weg von der Snooze-Taste. Das müsste ich mal hinter die Ohren schreiben. Karin Feiler.
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2: Habt ihr gewusst, dass die Snooze-Taste euch noch müder machen kann? Wenn der Wecker klingelt und ihr auf Snooze drückt, startet euer Gehirn oft einen neuen Schlafzyklus. Nach wenigen Minuten werdet ihr dann wieder geweckt. Häufig genau in dem Moment, in dem der Körper gerade in eine tiefere Schlafphase rutschen will. Das führt zum sogenannten Schlaftrunkenheitseffekt. Man fühlt sich wie gerädert, unkonzentriert und teilweise noch stundenlang müde. Der kurze Schlummerschlaf bringt nämlich kaum Erholung, weil er ständig unterbrochen wird. Schlafexperten empfehlen deshalb lieber den Wecker direkt auf die tatsächliche Aufstehzeit stellen, auch wenn es schwerfällt.
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0: Ich glaube, ich werde es kommende Woche mal probieren. Alternative Radio Grün-Weiß hören. Genau. Jetzt die Bengals für euch, If She Knew What She Wants. Schönen Samstag.

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1: Im Studio Alexander Fekonja. Die Budgetverhandlungen sind in der Endphase und der Staat lässt eine Möglichkeit, Geld einzunehmen, ungenutzt. Und zwar die wohl kontrovers gesehene Idee, Cannabis zu legalisieren. So sieht es zumindest das gewerkschaftsnahe Momentum-Institut. Das würde bis zu 500 Millionen Euro im Jahr bringen, zum Teil durch eine Cannabis-Steuer. Cannabis zu legalisieren bedeutet aber nicht, die Droge zu verharmlosen, so Ökonomin Barbara Schuster.
2: Eigentlich ganz im Gegenteil, ein regulierter Markt, der ermöglicht Alterskontrollen, Qualitätsstandards, Prävention und auch klare Regeln. Weil der Konsum, der findet ja derzeit statt, allerdings am Schwarzmarkt und dort eben ohne Kontrolle, ohne Steuereinnahmen und auch ohne Schutz für die Konsumentinnen und Konsumenten.
1: Rund 192 Millionen Euro könnten auch bei Polizei, Gerichten und Justizvollzug wegfallen. Ein legaler Markt würde Arbeitsplätze im Anbau, in der Verarbeitung oder im Handel schaffen, argumentiert das Momentum-Institut. Wir bleiben beim Thema Budget. Da reiche der Sparkurs der Regierung sowieso nicht aus, kritisiert der Rechnungshof. Für Rechnungshofchefin Kraker ist das Einsparungsvolumen von 2,5 Milliarden Euro sehr knapp bemessen. Auch die Paketsteuer als Gegenfinanzierung zur Mehrwertsteuersenkung überzeugt sie nicht. Die Kosten würden damit nicht vollständig kompensiert. Nachdem in Portugal zwei ausgesetzte Kleinkinder gefunden worden sind, deren Mutter und ihr Lebensgefährte jetzt vor den Haftrichter gebracht worden. Das französische Paar soll die 4 und 5 Jahre alten Buben in einem Wald zurückgelassen haben. Ein Autofahrer hatte die weinenden Kinder am Straßenrand entdeckt. Dem Paar wird unter anderem Kindesmisshandlung vorgeworfen. Die mittlerweile traditionelle Tuttugas-Pfingstparty in Lignano ist für viele junge Österreicherinnen und Österreicher bereits voll im Gange. Heuer aber mit etwas weniger Besuchern. Die Hotels sind derzeit zu rund 80% ausgelastet. Die italienischen Behörden gehen aber auf Nummer sicher und setzen auf ein Großaufgebot, um Exzesse zu vermeiden. Unterstützt werden sie auch von 4 österreichischen Polizisten.
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1: Die Sonne gibt's heute bis zum Schluss und so richtig sommerlich geht's dann auch morgen weiter. Die Temperaturen steigen auf 24 bis 31 Grad. Der Himmel ist morgen von der Früh weg strahlend blau. Erst am Nachmittag kommen ein paar Wolken dazu. Am späten Nachmittag gibt's dann auch vereinzelt Schauer, vor allem in Oberösterreich und im Bergland von Salzburg bis ins Mostviertel. Ansonsten

0: Dominiert aber, wie gesagt, der Sonnenschein.
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3: Vielleicht sagen euch ja die Rossecker was. Das ist ein Trachtenverein aus der Steiermark, genau gesagt aus Bruck. Und die bereisen die ganze Welt. Wir werden da gleich einmal mit dem Obmann Thomas Lang sprechen, was da so in der nächsten Zeit alles so ansteht und wo es die Rossecker wieder hinziehen wird. Jetzt aber einmal Julian Grabmeier gleich für euch mit Tanzen, passt ganz gut dazu. Und Joshua Caddison. Jesse.

0: sagen kann.
1: Über 600 Mitglieder sind mit dabei beim Brucker Trachtenverein Rossecker. Schönen Samstagnachmittag hier auf Radio Grün-Weiß. Und die alle lassen unsere Volkskultur mit Stolz hochleben und tragen die auch über die Landesgrenzen hinaus. Wo es da zum Beispiel heuer für den Verein hingeht, das weiß Obmann Thomas Lang.
2: Ja, wir Rossecker haben wieder einiges vor. Wir sind heuer eingeladen zu einem großen Festival nach Istanbul, zum Bütçü Meci Festival. Das klingt jetzt ein bisschen schwierig. Beim Einladungswettbewerb, wir sind nach Bayern noch unterwegs im September und auch nach Tirol wird es uns verschlagen. Und mit der Kindergruppe sind wir zu einem Festival nach Kroatien auf die Insel Brač eingeladen. Also es rührt sich auch im heurigen Jahr wieder sehr, sehr viel bei uns.
1: Fahrt wird den Vereinsmitgliedern da also sicher nicht. Und auch in den letzten zwei Jahren, da ist es ordentlich rund gegangen.
2: Wir haben auch erst vor kurzem unsere Jahreshauptversammlung abgehalten und da die letzten zwei Jahre Revue passieren lassen und dann mit über 200 Auftritten bzw. bei der Kindergruppe mit über 100 Aktivitäten wirklich das Revue passieren lassen, was wir alles gemacht haben. Und da sieht man erst die Schlagkraft auch unserer Tänzerinnen und Tänzer.
1: Besonders stolz ist Obmann Thomas Lang natürlich auch auf den Nachwuchs im Verein. Über 50 Kinder sind da nämlich aktiv mit dabei.
2: Das ist schon eine Sache, wo ich sehr stolz bin, dass uns das so gelingt und natürlich auch ein Danke an die Eltern und an die Kinder, dass sie so eine Begeisterung zeigen. Man kann für Volkskultur sehr viele Leute motivieren. Man sieht es rund um, wenn man schaut, wie das Harmonikaspiel zum Beispiel bei jungen Leuten angenommen wird, wie viele Leute wieder ein Volksmusikinstrument lernen.
1: Volkskultur ist also noch lange nicht out und der Trachtenverein Rossecker aus Bruck, der ist wirklich das beste Beispiel dafür, dass Tradition, jung und alt, wirklich gleichermaßen begeistern kann.
2: Ab 3 Jahren tanzen bei uns die Jüngsten, der älteste Tänzer ist über 90, also quasi alle Generationen abgedeckt und das ist als Obmann auch eine schöne Sache, dass man sieht, dass das quasi über alle Generationen gepflegt wird.
1: Infos zum Trachtenverein Rossecker gibt es übrigens auch online unter rossecker.at.
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1: 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Ich glaube, den Spruch haben sicher schon einige von euch gehört. So heißt aber auch das neue Album von den Toten Hosen. Kommt nächste Woche am Freitag raus und im Zuge dessen ist auch in der ARD-Mediathek eine neue Dokumentation rausgekommen und da hat es eine ziemliche Überraschung gegeben und über die werden wir gleich sprechen.

Campino ist noch einmal Vater geworden. Schönen Samstag hier auf Radio Grün-Weiß. Marc Ehrengroß da. Das hat der Campino jetzt in der neuen Toten-Hosen-Doku in der ARD-Mediathek erzählt. Er ist mit 63 noch einmal Vater geworden. Eigentlich hat er seinen Weg Richtung Rente sich ein bisschen anders vorgestellt und jetzt schiebt er, wie er sagt, wieder Autos über den Teppich. Die Doku, sehr, sehr sehenswert übrigens, habe ich mir schon angeschaut, die begleitet die Toten-Hosen bei der Arbeit am neuen Album, Trink aus, wir müssen gehen, kommt nächste Woche am Freitag dann raus. Bin schon sehr gespannt. Jetzt aber was Altbekanntes für den alten Papa, Campino. Die Toten Hosen, Wannsee. Klingt nach Sommer.

Also ich muss sagen, ich bin Fan. Für mich einer der Anwärter auf den Sommersong des Jahres 2026. Laurenz Nikolaus und Malediven auf Radio Grün-Weiß. Ja, und die haben das 30 Jahre davor geschafft. Macarena von Los del Rio. Da

0: teilnehmen, nämlich jene Kinder, die wegen mangelnder Deutschkenntnisse eine Deutschförderklasse besuchen. Von den verpflichteten Kindern fehlen allerdings noch rund 1.800 Anmeldungen. Diese sollten bis Ende der Anmeldefrist noch dazukommen. Auch auf der Lehrerseite gibt es deutlich mehr Interesse.
1: Statt 5.600 wie im Vorjahr haben sich heuer bereits 6.800 Lehrerinnen und Lehrer gemeldet. Eine Verpflichtung für Lehrkräfte, die Bildungsminister Christoph Wiederkehr zuletzt ins Spiel gebracht hat, dürfte damit vom Tisch sein. 500 Millionen Euro im Jahr, so viel könnte der österreichische Staat laut dem gewerkschaftsnahen Momentum-Institut durch eine Cannabis-Legalisierung einnehmen. Cannabis zu legalisieren bedeutet nicht, die Droge zu verharmlosen. Im Gegenteil würde ein regulierter Markt Alterskontrollen, Qualitätsstandards, Prävention und klare Regeln ermöglichen, anders als aktuell am Schwarzmarkt, ohne Kontrollen, ohne Steuereinnahmen und ohne Schutz für die Konsumenten. Großbritannien will wieder enger mit der EU zusammenarbeiten, zumindest beim Handel mit Waren, heißt es in neuen Medienberichten. Die EU sagt aber, einen gemeinsamen Binnenmarkt gibt es nur mit Personenfreizügigkeit. Heißt, EU-Bürgerinnen und Bürger sollen wieder einfacher in Großbritannien leben und arbeiten und umgekehrt. Genau das lehnt die britische Regierung aber bisher ab. Es war eines der großen Brexit-Themen. Beim toten Buckelwal Timmy, der aktuell an der dänischen Küste liegt, besteht laut Walforschern eine hohe Explosionsgefahr. Der Druck im Inneren baue sich immer weiter auf, sodass das Tier irgendwann mit einem großen Knall in die Luft fliegen könnte. Um die Explosion zu verhindern, müsste der Kadaver gezielt aufgeschnitten werden. Das sei aber mittlerweile riskant.
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1: Die Sonne gibt's heute bis zum Schluss und so richtig sommerlich geht's dann auch morgen weiter. Die Temperaturen steigen auf 24 bis 31 Grad. Der Himmel ist morgen von der Früh weg strahlend blau. Erst am Nachmittag kommen ein paar Wolken dazu. Am späten Nachmittag gibt's dann auch vereinzelt Schauer, vor allem in Oberösterreich und im Bergland von Salzburg bis ins Mostviertel. Ansonsten dominiert aber, wie gesagt, der Sonnenschein.
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4: Hier sind Karin Feiler und Marc Ehrengroß. Die Karin war gerade jetzt noch am Handy, jetzt hat sie schon weggeklickt.
5: Ja, wie in der Schule. Ich bin mir jetzt ein bisschen ertappt vorgekommen. Ja. Aber wie gesagt, alles erledigt. Die WhatsApps sind geschrieben. Jetzt heißt es wieder eine Stunde Radio Grün-Weiß Hitvoting. Ja, es freut mich. Ein weiterer Samstagabend, den ich mit dir verbringen darf.
4: Na, Karin kann ich nur so zurückgeben. Und freut uns natürlich auch, dass ihr wieder draußen an den Radiogeräten mit dabei seid. Mhm. Vielleicht ja auch gerade im Urlaub.
5: Stimmt, verlängertes Wochenende. Mhm. Mhm. Und wenn nicht, habt trotzdem auch alles schön richtig gemacht, weil ihr Radio Grün-Weiß hört. Und alles richtig gemacht haben in dieser Woche, glaube ich, auch die Sportis.
4: Genau, die waren eigentlich letzte Woche, Platz 12, durch eure Herzen, diese Woche aber wieder in die Top 10 reingerutscht. Keine Blumen ohne Regen.
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0: heute Samstag, den 23. Mai 2026 und der ESC ist genau eine Woche her. Hast du geschaut?
1: Ich habe geschaut, ja, aus Recherchegründen.
0: Ja, ich natürlich auch.
1: Aber du bist Fan, gell?
0: Ich bin tatsächlich Fan. Ich gebe mir das immer wieder, ärgere mich aber irgendwie jedes Jahr aufs Neue, weil ich mir denke, wie viel Schrott kann man eigentlich produzieren? Es ist wirklich sehr, sehr viel Schrott mit dabei.
1: Karin,
0: muss
1: das
0: ich, nein, das, nein, das muss man wirklich so sagen.
1: Stimmt, ja.
0: Und irgendwie die normaleren Songs sind dann irgendwie ganz weit hinten im Voting.
1: Ja, mich stört auch diese Freundelwirtschaft da bei der Punktevergabe.
0: Ja, das stimmt.
1: Das also, dass Malta überhaupt Punkte gekriegt hat, das war für mich wirklich... Also die wären noch für mich hinter Großbritannien gewesen, muss ich wirklich sagen.
0: Ja, nein, es ist wirklich ein bisschen fragwürdig zum Teil. Mhm. Nichtsdestotrotz, Wien oder ganz Österreich war ja im ESC-Fieber und ein bisschen hält es eigentlich auch noch an, wenn wir uns Platz 9 anschauen.
1: Genau, das war nämlich unser Vorstellungssong, der österreichische Vorstellungssong, also nicht der Tanzschein, sondern der Song, den Viktoria Swarovski, Michael Ostrowski und Gojo aus Australien präsentiert haben, nämlich Opposites.
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0: keine Kängurus in Österreich. Das ist so die Quintessenz von dem Song, glaube ich.
1: Genau, aber dennoch sind sie mit diesem Song direkt von 0 auf Platz 9 eingestiegen. In der letzten Woche haben wir diesen Song nämlich noch als Hit-Tipp vorgestellt. Ja, einige Plätze hinuntergerutscht sind aber die Südsteirer in dieser Woche.
0: Ja, letzte Woche Blech, Platz 4. Diese Woche How Do You Do von euch auf Platz 8 gewählt. Wenn ihr die Südsteirer aber nächste Woche wieder ein bisschen weiter vorn haben wollt, dann einfach ab 20 Uhr abstimmen unter grün-weiß.at/hitvoting oder ganz einfach in der Radio Grün-Weiß Smartphone-App.
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0: Dauerbrenner im Radio Grün-Weiß Hitvoting, die Südsteirer und How Do You Do? Euer Platz Nummer 8. Jetzt kommen wir schon zu Hit-Tipp Nummer 1, gell?
1: Genau, und Hit-Tipp Nummer 1 kommt in dieser Woche von Dominik Gassner. Den kennen die Radio Grün-Weiß-Hörer vielleicht schon. Wir haben nämlich einige Songs von ihm auch im Programm. Der schreibt auch ganz viel für andere Künstler, unter anderem für Melissa Naschenweng oder eben auch für Roland Kaiser. Also ist auch als Songwriter sehr, sehr erfolgreich. Und selber macht er eben auch Musik. Und sein aktueller Titel, der heißt Du bist schön. Und wie der klingt, das hören wir uns jetzt gleich einmal an.
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1: Du bist schön. Dominik Gassner, Hit-Tipp Nummer 1, wirklich schöne Nummer.
2: Und wenn euch der Song gefällt, dann zum Handy greifen oder vor den Computer gehen, reinklicken unter groen-weiß.at/hitvoting und Herzerl verteilen für euren Lieblingssong. 3 könnt ihr da jeweils für den Lieblingssong vergeben und 1 Herzerl jeweils für den Hit-Tipp. Das neue Voting, das ist dann gleich im Anschluss an die Sendung ab 20 Uhr freigeschaltet.
1: Wir machen jetzt geschwind eine Pause und dann geht's auch schon mit Platz 7 weiter.
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2: Willkommen zurück hier im Radio Grüngold Hitvoting am Samstagabend. Hier sind
1: Karin Feiler. Jetzt hast du mir einen falschen Fuß erwischt, ja?
2: Und Marc Ehrengroß.
1: Servus. Ich dachte, du sagst noch was.
2: Das war. Du warst jetzt ein bisschen überrascht, ja, dass ich mir nicht so viel gesagt habe.
1: Ja, das ist ungewohnt.
2: Schon, gell?
1: Ja.
2: Eine Frau, die eigentlich auch nicht viele Worte braucht, weil wenn sie die ersten Zeilen ihrer Songs singt, weiß man eigentlich schon, von wem die Rede ist.
1: Genau, sie ist nämlich eine absolute Austropop-Legende, eine der ganz, ganz wenigen Frauen auch, die es zu der Zeit geschafft haben und die wirklich einen Legendenstatus hat. Steffi Werger, und ich habe sie getroffen und sie hat erzählt, naja, was ist eigentlich ihr Lieblingsradiosender, und es ist Grün-Weiß.
9: Ich bin hier jedenfalls Anfängerin mit eurem Sender. Ich meine, ich habe den nie gehört, ich habe immer alles andere gehört, und bis mir meine Friseurin gesagt hat, der läuft bei mir. Der läuft den ganzen Tag in mein Geschäft. Und die spielen sehr viel Österreicher und die spielen sehr gute Musik. So, jetzt habe ich es gesagt. Sag danke, Bussi.
1: Danke, Bussi.
2: Danke, Bussi, ja. Aber sie hat Geschmack. Hat sie wieder mal bewiesen, die liebe Steffi Werger. Aktuell ist sie auf Platz 7 im Radio Grün-Weiß Hitvoting. Übrigens am gleichen Platz wie in der letzten Woche. Und so klingt ihr Song. So, schöne Leid.
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0: das gefällt dir, gell? Das ja, ist das, das Highlight von diesem Song. Ja, Steffi Werger ist musikalisch jetzt zurück. Eine andere Frau ist zum Glück zurück im Leben.
1: Genau, nämlich Marlena Martinelli hat einen ziemlichen Schicksalsschlag letztes Jahr gehabt. Jetzt wieder Comeback und neue Musik. Meine Welt stand kurz still. Das ganze Thema behandelt natürlich auch diesen Schicksalsschlag, dass ich das Wort rausbringe.
0: Ich wollte gerade sagen, das ist schon der Zungenbrecher. Schicksalsschlag.
1: Ja, so viele S.
0: Ist wirklich nicht so einfach. Nichtsdestotrotz, Schicksalsschlag kann man es jetzt aktuell nicht nennen. Sie ist nämlich nach wie vor auf Platz 6. Wenn ihr der lieben Marlena Martinelli eine Freude machen wollt, dann müsst ihr ein bisschen mehr abstimmen unter grün-weiß.at/hitvoting oder ganz einfach über die Radio Grün-Weiß App Herzl verteilen und vielleicht ist sie dann in der nächsten Woche schon ein bisschen weiter vorne.

0: Marlena Martinelli, euer Platz Nummer 6, meine Welt stand kurz still. Und jetzt gibt's den zweiten Hit-Tipp hier im Radio Grün-Weiß Hit-Voting. Und der ist auf Spanisch, kommt aber aus Österreich.
1: Mhm. Jetzt muss ich das sagen, ich kann das so schwer aussprechen. Das ist nämlich Chalito und das ist ein ecuadorianischer, österreichischer Künstler.
0: Hast du gut rausgebracht?
1: Ja, ich hoffe, es hat passt. Jedenfalls, den Chalito, den haben wir vor einigen Wochen oder vor Monaten schon einmal vorgestellt mit einem anderen Song.
0: Mit El Ritmo.
1: Genau.
0: Ja.
1: Und jetzt gibt's mit Natalia schon die nächste Single. Und mit Natalia bringt Chalito einen besonderen Song heraus, der das Leben feiert und die Freude an der Liebe spürbar macht.
0: Und so klingt der Sommer.
1: Mhm, stimmt.
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0: nach Strandbar.
1: Das klingt für mich nach Sonnenuntergang am Strand und in der Hand ein Cocktail.
2: Ja, das ist so ziemlich das Gleiche, gell?
1: Naja, ich bin aber schon ja, ein bisschen definierter, würde ich sagen.
2: Carlito und Natalia auf Radio Grün-Weiß.
1: Natalia. Was ist jetzt so komisch ausgesprochen?
2: Er singt das ja auch so.
1: Nein, ich glaube, er hat Natalia gesungen, aber ist wurscht. Jedenfalls, wenn euch dieser Song gefällt, einfach abstimmen. Und wir machen schon weiter mit Platz Nummer 5. Und da ist es ein bisschen runtergegangen für den lieben Gilbert. Der war nämlich in der letzten Woche noch auf Platz 3.
2: Diese Woche mit so viel Sinn macht das Leben, als wir es selber ihm geben, nur mehr unter Anführungszeichen auf Platz 5.

0: Das ist das Radio Grün-Weiß Hitvoting mit Karin Feiler und Marc Jerngross. Schönen Samstagabend wünschen wir euch.
1: Hi, schönen guten Abend.
0: Und es ist wirklich schon zum Ritual eigentlich geworden, dass wir jede Woche nachschauen, aus welchem Viertel jetzt eigentlich Zwirn kommen, weil wir es uns nicht merken. Es tut uns wirklich leid.
1: Es ist wirklich schlimm. Ich weiß auch noch immer nicht, wo das genau liegt. Kommen tun sie jedenfalls aus dem Mühlviertel. Und ich glaube, das gehört zu Oberösterreich.
0: Ja, das weiß ich. Also Oberösterreicher sind sie ganz, ganz sicher.
1: Okay, naja, immerhin haben wir es jetzt schon ein bisschen eingegrenzt. ja, und Zwirn, die haben jetzt das Stockerl knapp verpasst, sind nämlich aktuell auf Platz Nummer 4 mit ihrem Song A blöde Geschichte. In der letzten Woche ja noch die Silbermedaille auf Platz 2 gesichert. In dieser Woche eben ein bisschen hinuntergerutscht.
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0: Musik aus dem Mühlviertel. Ich glaube, jetzt haben wir es verinnerlicht, oder?
1: Es ist nämlich wirklich eine blöde Geschichte, dass wir uns das vom einen aufs andere Mal nicht da merken, woher die Band Zwirn kommt. Mühlviertel, Mühlviertel, Mühlviertel.
0: Ja, schaffen wir, glaube ich, oder?
1: Ja, zumindest die nächsten 10 Minuten merke ich es mir auf
0: alle Fälle. Wir merken es dann vielleicht nächste Woche.
1: Musikalisch geht es jetzt aber in eine ganz andere Ecke. Jetzt wird es nämlich, meine Stimme versagt schon, jetzt wird es nämlich englischsprachig hier auf Radio Grünweiß.
0: Genau, es geht in die USA und zwar zu Gracie Abrams. Hit the Wall heißt ihre neue Single. Die ist auch auf dem neuen Album dann oben, kommt Mitte Juli raus, Daughter from Hell. Und sie war übrigens auch schon 2024 als Best New Artist bei den Grammys nominiert, gewonnen hat sie nichts. Aber zu ihren prominenten Fans zählen wirklich unter anderem Lorde, Post Malone, Billie Eilish, Olivia Rodrigo und Taylor Swift. Mit der hat sie übrigens auch ein Duett zusammen. Jetzt hören wir aber in die aktuelle neue Single rein von ihr. Hit the Wall, Gracie Abrams.
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0: Genau so klingt das Radio Grün-Weiß Hit-Voting am Samstagabend. Und es geht wirklich ratzifatzi da bei uns. Wir sind nämlich schon bei den Top 3 angelangt.
1: Mhm. Und jetzt geht's von den USA in die Steiermark. Und zwar ins Mürztal.
0: Mhm. Und zwar zu Caro Fuchs. Die hat es nämlich jetzt von Platz 5 auf Platz 3 geschafft mit ihrer aktuellen Single Red's Meiner Sackel.
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0: Was tut dir eigentlich nicht gut?
1: Ich glaube Stress. Stress brauche ich nicht in meinem Leben. Ich habe eh genug Stress. Deswegen schaue ich, dass ich ihn vermeide.
0: Und ja, deswegen sagst du dann immer, Karin, kannst du das vielleicht machen?
1: Ja, und du bist dann so nett und machst das meistens.
0: Ja,
1: auch.
0: Tatsächlich. Danke. Weil für mich ist es Stress, wenn du immer so stresst und mich dann wahnsinnig machst. Also mach es dann lieber.
1: Deswegen wird es jetzt auch ganz stressfrei bei uns auf Platz Nummer 2. Ist nämlich eine bisschen ruhigere Nummer, die man von ihr so gar nicht kennt. Aber sie hat ihren Bühnenabschied angekündigt.
0: Genau, und zwar die liebe Chesskitty mit ihrer Single Wann's Zeit wird für mich. In der letzten Woche war sie ja noch als Hit-Tipp mit dabei und hat es dank eurer Votes direkt von 0 auf Platz 2 geschafft.
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0: übrigens am gleichen Tag Geburtstag wie die Patricia.
1: Mhm.
0: Und sie hat ihren 80er gefeiert, also nicht die Patricia, die Jess-Gitti. Gratulation nochmal nachträglich.
1: Aber die Jess-Gitti hat auch blonde Haare und beides sind Powerfrauen. Vielleicht, und die Patricia kann eigentlich auch singen. Stimmt, gell?
0: Unglaublich, was die für Gemeinsamkeiten haben.
1: Wahnsinn. Aber ich muss sagen, ich bin jetzt ein bisschen sentimental, weil man kann sich das so gar nicht vorstellen. So eine österreichische Musikszene ohne Jess-Gitti.
0: Naja, ich glaube, die wird schon noch auf den Veranstaltungen zu sehen sein.
1: Die macht wahrscheinlich so viele Comebacks wie die Michelle. Die hat ihren Abschied ja auch schon fünfmal angekündigt und ist immer wieder mit einem neuen Album oder mit neuen Songs gekommen. Also vielleicht wird das auch bei der Jess-Gitti der Fall sein. Ja, und sentimental bin ich aber auch noch aus einem zweiten Grund, weil das Radio Kronweiß Hitvoting ist ja schon wieder bald vorbei. Platz 1 ist noch ausständig und wer das ist, das verraten wir euch nach einer klitzekleinen Pause.
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0: Die Karin hat es schon gegähnt, sie ist schon ein bisschen müde.
1: Ist wirklich schon ein langer Tag heute.
0: Jetzt aber,
1: jetzt ist
0: nochmal richtig Energie. Ja, so. Es ist nämlich gleich soweit.
1: Ja?
0: Platz Nummer 1. Bitte verrat uns,
1: ich darf sagen.
0: Ja, sicher.
1: Ja, es ist keine große Überraschung. Platz 1 ist, wie schon in den letzten Wochen, kann man sagen, Simone und Charlie Brunner mit ihrem Song Aus einem Guss. Herzlichen Glückwunsch.
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0: mit dem Radio Grün-Weiß Hitvoting. Karin Feiler und Marc Ehrengroß da.
1: Bis zum nächsten Mal. Danke fürs Zuhören und dabei sein. Tschüss, ciao.

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1: Im Studio Alexander Fekonja. Nach 30 Jahren als Dompfarrer von St. Stephan geht Anton Faber Mitte 2027 in den Ruhestand. Das hat heute der Wiener Erzbischof Grünwiedel bestätigt. Somit wird die Wiener Dompfarre nächstes Jahr neu besetzt. Zuletzt war Faber innerkirchlich kritisiert worden, nachdem er öffentlich in Begleitung einer Frau aufgetreten war. In der Seelsorge soll er aber auch nach seiner Pensionierung tätig bleiben.

0: Orban hat damit auf den Haftbefehl des Gerichts gegen Israels Premier Benjamin Netanyahu reagiert. Ungarn wäre damit das erste EU-Land gewesen, das aus dem Weltstrafgericht ausgetreten wäre. Und Österreichs Eishockey-Nationalteam hat heute bei der WM in der Schweiz die große Chance, vorzeitig ins Viertelfinale einzuziehen. Gegner ist Deutschland. Mit 9 Punkten aus 3 Siegen hat Österreich es selbst in der Hand. Ein Sieg heute würde den Aufstieg fixieren. Los geht's in gut einer Viertelstunde.
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1: Im Studio Alexander Fekonja. Nach 30 Jahren als Dompfarrer von St. Stephan geht Anton Faber Mitte 2027 in den Ruhestand. Das hat heute der Wiener Erzbischof Grünwiedel bestätigt. Somit wird die Wiener Dompfarre nächstes Jahr neu besetzt. Zuletzt war Faber innerkirchlich kritisiert worden, nachdem er öffentlich in Begleitung einer Frau aufgetreten war. In der Seelsorge soll er aber auch nach seiner Pensionierung tätig bleiben. Während der Restaurierungsarbeiten in einem Steinmetzbetrieb in Traiskirchen ist das Karl-Lueger-Denkmal von Unbekannten schwer beschädigt worden. Der Staatsschutz ermittelt jetzt. Das Denkmal des wegen seines Antisemitismus umstrittenen früheren Wiener Bürgermeisters war Ende Jänner von der Ringstraße abgebaut worden und soll bis zum Sommer wieder aufgestellt werden. Ungarn bleibt doch beim Internationalen Strafgerichtshof. Die neue Regierung von Premier Matja hat den Austritt von der abgewählten Orbán-Regierung nun offiziell widerrufen.

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1: Im Studio Alexander Fekonja. Nach 30 Jahren als Dompfarrer von St. Stephan geht Anton Faber Mitte 2027 in den Ruhestand. Das hat heute der Wiener Erzbischof Grünwiedl bestätigt. Somit wird die Wiener Dompfarre nächstes Jahr neu besetzt. Zuletzt war Faber innerkirchlich kritisiert worden, nachdem er öffentlich in Begleitung einer Frau aufgetreten war. In der Seelsorge soll er aber auch nach seiner Pensionierung tätig bleiben. Während der Restaurierungsarbeiten in einem Steinmetzbetrieb in Traiskirchen ist das Karl-Lueger-Denkmal von Unbekannten schwer beschädigt worden. Der Staatsschutz ermittelt jetzt. Das Denkmal des wegen seines Antisemitismus umstrittenen früheren Wiener Bürgermeisters war Ende Jänner von der Ringstraße abgebaut worden und soll bis zum Sommer wieder aufgestellt werden. Ungarn bleibt doch beim Internationalen Strafgerichtshof. Die neue Regierung von Premier Matja hat den Austritt von der abgewählten Orbán-Regierung nun offiziell widerrufen. Orbán hat damit auf den Haftbefehl des Gerichts gegen Israels Premier Benjamin Netanyahu reagiert. Ungarn wäre damit das erste EU-Land gewesen, das aus dem Weltstrafgericht ausgetreten wäre. Und Österreichs Eishockey-Nationalteam hat heute bei der WM in der Schweiz die große Chance, vorzeitig ins Viertelfinale einzuziehen. Gegner ist Deutschland. Mit 9 Punkten aus 3 Siegen hat Österreich es selbst in der Hand. Ein Sieg heute würde den Aufstieg fixieren. Los geht's in gut einer Viertelstunde.
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